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1: Ich bin Diana Kramer. Die Pflegebeiträge für Kinderlose könnten erneut steigen. Nach Angaben aus Koalitionskreisen erwägt Gesundheitsministerin Nina Wagen im Zuge der Pflegereform für Menschen ohne Kinder eine Anhebung des Beitragszuschlags um 0,1 Prozentpunkte. Der Deutsche Gewerkschaftsbund kritisiert die Pläne, Kinderlose zum wiederholten Male mit höheren Beiträgen dafür bestrafen zu wollen, dass sie aus welchen Gründen auch immer keine Kinder haben, löse die strukturellen Probleme der Pflegeversicherung absehbar nicht, sagte DGB. Vorstandsmitglied Anja Piel dem RND. Das sei Diskriminierung ohne Not, sagte sie. Neue Eskalationsstufe im Ukraine-Krieg. Russland hat der Ukraine mit dem Einsatz von Massenvernichtungswaffen gedroht. Der Chef des russischen Parlaments, Volodin, sagte laut Staatsduma, bei Angriffen auf die russische Zivilbevölkerung könne man eine Waffe einsetzen, die so wörtlich von niemandem mehr eine Spur übrig lasse.
2: Auslöser der martialischen Drohung ist ein Angriff des Kiewer Militärs auf ein Wohnheim im von Russland kontrollierten Teil der Ostukraine. Dabei waren mehr als 20 Menschen ums Leben gekommen. Russland hat schon mit schweren Angriffen auf Kiew selbst reagiert, unter anderem mit einer neuen Mittelstreckenrakete. Das Außenministerium drohte mit weiteren Attacken, nun der Parlamentschef sogar mit Massenvernichtungswaffen. Aus Moskau, André Berlin.
1: Für die deutsche Fußballnationalmannschaft startet heute die Mission Weltmeisterschaft. In Herzogenaurach trifft sich das Team zum Trainingslager. Dort will der Bundestrainer die ersten Grundlagen für den angestrebten WM-Titel legen.
3: Natürlich wollen wir Weltmeister werden. Diese Ansage machte Julian Nagelsmann vor knapp 2 Jahren nach dem EM aus, auch in Herzogenaurach. Hier will der Bundestrainer die taktischen und körperlichen Grundlagen schaffen für das XXL-Turnier. Viel Zeit dafür hat er aber nicht. Bis zum Mittag sollen die Spiele ankommen. Bis Samstag bleibt das Team in Franken. Am Tag danach geht es zum Länderspiel nach Mainz. Auch die Spieler aus Bayern und Stuttgart werden kommen, 4 Tage nach dem Pokalendspiel. Nur Kai Havertz fehlt. Er steht mit Arsenal London im Champions League. Endspiel. Thomas Bremser, Sportredaktion.
1: Und noch diese Meldung vom Fußball. Die Spielvereinigung Greuther Fürth hat in der Relegation den Klassenerhalt in der zweiten Bundesliga geschafft. Fürth setzte sich im Rückspiel 2:0 gegen Drittligist Rot-Weiß Essen durch.
0: Das Wetter für Deutschland.
1: Zum Wetter, die Vorhersage des Deutschen Wetterdienstes. In der Nacht ziehen südlich der Donau einige Quellwolken auf, ansonsten bleibt der Himmel meist klar, die Tiefstwerte zwischen 17 und 8 Grad. Am Tage heute in der Südhälfte erneut bewölkt, an den Alpen sind einzelne Gewitter mit Starkregen möglich, auch an den Küsten ist es zeitweise bewölkt. Ansonsten wird es erneut sonnig und trocken bei 15 bis 25 Grad im Norden, sonst bis 33 Grad.
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2: Ich bin Diana Kramer. Nach dem russischen Aufruf an ausländische Staatsbürger und Diplomaten, die ukrainische Hauptstadt Kiew zu verlassen, hat die EU den derzeit ranghöchsten Vertreter Russlands bei der EU einberufen. Auch Deutschland und andere EU-Länder haben ihre jeweiligen russischen Botschafter einbestellt. Frage an Dieter Ebeling in Brüssel. Wie ist dieser Schritt zu bewerten?
3: Also die EU spricht von einer nicht hinnehmbaren Eskalation durch Moskau. Russland müsse aufhören, die Zivilbevölkerung der Ukraine zu bombardieren und sich stattdessen auf sinnvolle Friedensgespräche einlassen. Besondere Sicherheitsvorkehrungen für Diplomaten gibt es nicht in Kiew. Aber sie sind ebenso wie die ukrainischen Bürger natürlich daran gewöhnt, dass Russland ständig zivile Ziele angreift. Der russische Parlamentspräsident Volodin jedenfalls hat jetzt ja sogar mit dem Einsatz von Massenvernichtungswaffen gedroht.
2: Vielen Dank, Dieter Ebeling nach Brüssel. Der gesetzlichen Krankenversicherung droht ein Milliardendefizit. Die Bundesregierung arbeitet deshalb an einer Reform. Nun ist eine weitere Erhöhung des Beitragssatzes für Kinderlose um 0,1 Prozentpunkte im Gespräch.
4: Kinderlose Versicherte ab 23 Jahren müssten dann einen Pflegebeitragssatz von 4,3% zahlen. Für versicherte Mütter und Väter würden die Sätze gleich bleiben, also bei 3,6% bei einem Kind und entsprechend kleineren Beiträgen bei mehr Kindern. Gesundheitsministerin Wagen wollte die Pläne nicht bestätigen, sondern kündigte ein Gesamtkonzept an. Das wünscht sich auch der Koalitionspartner SPD. Es sei legitim, unterschiedliche Stellschrauben zu diskutieren, das ersetze aber keine umfassende Reform, hieß es. Ursula Winkler, Nachrichtenredaktion.
2: Schwellungen an den Beinen, Blutergüsse an den Händen. Donald Trumps Gesundheitszustand sorgt immer wieder für Spekulationen. Jetzt hat sich der US-Präsident seiner turnusmäßigen ärztlichen Untersuchung unterzogen. Alles sei perfekt verlaufen, schrieb er danach auf seiner Plattform Truth Social. Genauere Informationen gab das Weiße Haus bislang nicht bekannt. Der mit 120 Millionen Euro maximal gefüllte Euro-Jackpot ist geknackt. Ein Lottospieler oder eine Tippgemeinschaft aus Tschechien haben die richtigen Zahlen getippt, teilte Westlotto am Abend nach der Ziehung in Helsinki mit. In der zweiten Gewinnklasse gab es auch mehrere Gewinner in Deutschland. 4 Millionen Euro gehen jeweils nach NRW und Thüringen und zweimal nach Sachsen.
1: Das Wetter für Deutschland.
2: Zum Wetter, die Vorhersage des Deutschen Wetterdienstes. In der Südhälfte heute Quellwolken und an den Alpen Schauer und Gewitter, auch im Norden teils bewölkt, aber nur vereinzelt Regen. Im Rest des Landes heute sonnig und trocken. Im Norden 18 bis 25 Grad, sonst 27 bis 33 Grad. Morgen ähnlich, im Süden vereinzelt Schauer oder Gewitter, sonst viel Sonnenschein, aber nicht mehr ganz so heiß, bei 18 bis 27 Grad, am Oberrhein bis 30 Grad.
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1: Ich bin Diana Kramer. Bundesfamilienministerin Karin Prien will die Einkommensgrenze beim Elterngeld trotz Spardruck nicht antasten. Daran wolle sie nichts verändern, sagte Prien im Deutschlandfunk. Die Koalition will allerdings wegen der angespannten Finanzlage im Haushalt für das kommende Jahr auch sparen.
2: Klartext von der zuständigen Ministerin. Die Rahmenbedingungen in Deutschland müssen Familien mehr Lust auf Kinder machen. Das sagt Karin Prien. Sie würde sogar gerne die Mindest- und Höchstsummen beim Elterngeld anheben. Das sind in der Regel 65% des vorherigen Nettolohns, mindestens 300 und höchstens 1.800 Euro pro Monat. Gespart werden sollte an anderer Stelle. Da nennt sie die Stichworte Partnerschaftlichkeit und Bezugsdauer. Thomas Thonfeld, Berlin.
1: Das iranische Außenministerium hat die jüngsten US-Angriffe als groben Verstoß gegen die Waffenruhe verurteilt und mit Vergeltung gedroht. Man werde keinen provokativen Akt unbeantwortet lassen, hieß es in einer Erklärung aus Teheran. Das US-Militär hatte zuvor nach eigenen Angaben im Süden des Landes iranische Raketenstellungen sowie Boote angegriffen, die in der Straße von Hormuz Minen verlegen wollten. Die Gewerkschaft Verdi hat die Beschäftigten der Postbank von heute bis Samstag zu Warnstreiks aufgerufen. Hintergrund sind die laufenden Tarifverhandlungen. Betroffen von den Warnstreiks ist heute das Backoffice der Postbank, wo der Zahlungsverkehr geregelt wird.
3: Wer heute über sein Postbankdepot Aktien verkaufen will, da könnte die Bearbeitung vielleicht etwas dauern. Und wenn ausgerechnet der Backoffice-Mitarbeiter heute im Warnstreik ist, der meine Kreditanfrage prüft, dann wird sich die Antwort der Postbank in der Sache verzögern. Ab morgen gibt es auch Arbeitsniederlegungen in den Filialen. Verdi fordert für die Beschäftigten der Postbank 8% mehr Geld, mindestens aber 300 Euro mehr pro Monat. Verhandelt wird wieder am 15. Juni. Lea Matschulat, Nachrichtenredaktion.
1: Deutschland ist zu Beginn der kurzen Arbeitswoche ordentlich ins Schwitzen gekommen. Laut vorläufigen Daten des Deutschen Wetterdienstes war es gestern in Regensburg an der Donau mit 34 Grad Celsius bundesweit am wärmsten. In Neunkirchen-Wellesweiler im Saarland wurden 33,2 Grad gemessen, im baden-württembergischen Ulzbach 33,1 Grad.
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1: Zum Wetter, die Vorhersage des Deutschen Wetterdienstes. In der Südhälfte heute Quellwolken und an den Alpen Schauer und Gewitter, auch im Norden teils bewölkt, aber nur vereinzelt Regen. Im Rest des Landes heute sonnig und trocken. Im Norden 18 bis 25 Grad, sonst 27 bis 33 Grad. Morgen ähnlich, im Süden vereinzelt Schauer oder Gewitter, sonst viel Sonnenschein, aber nicht mehr ganz so heiß, bei 18 bis 27 Grad, am Oberrhein bis 30 Grad.
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2: Ich bin Diana Kramer. Die Pflegebeiträge für Kinderlose könnten erneut steigen. Nach Angaben aus Koalitionskreisen erwägt Gesundheitsministerin Nina Wagen im Zuge der Pflegereform für Menschen ohne Kinder eine Anhebung des Beitragszuschlags um 0,1 Prozentpunkte. Der Deutsche Gewerkschaftsbund kritisiert diese Pläne. Kinderlose zum wiederholten Male mit höheren Beiträgen dafür bestrafen zu wollen, dass sie aus welchen Gründen auch immer keine Kinder haben, löst die strukturellen Probleme der Pflegeversicherung absehbar nicht, sagte DGB-Vorstandsmitglied Anja Pehl dem RND. Das sei Diskriminierung ohne Not, sagte sie. Nach den Drohungen vor einem weiteren massiven Angriff auf die ukrainische Hauptstadt Kiew hat Moskau eine neue Eskalationsstufe im Ukraine-Krieg gezündet. Der Chef des russischen Parlaments Volodin hat der Ukraine mit dem Einsatz von Massenvernichtungswaffen gedroht.
3: Auslöser der martialischen Drohung ist ein Angriff des Kiewer Militärs auf ein Wohnheim im von Russland kontrollierten Teil der Ostukraine. Dabei waren mehr als 20 Menschen ums Leben gekommen. Russland hat schon mit schweren Angriffen auf Kiew selbst reagiert, unter anderem mit einer neuen Mittelstreckenrakete. Das Außenministerium drohte mit weiteren Attacken, nun der Parlamentschef sogar mit Massenvernichtungswaffen. Aus Moskau, André Berlin.
2: Für die deutsche Fußballnationalmannschaft startet heute die Mission Weltmeisterschaft. In Herzogenaurach trifft sich das Team zum Trainingslager. Dort will der Bundestrainer die ersten Grundlagen für den angestrebten WM-Titel legen.
4: Natürlich wollen wir Weltmeister werden. Diese Ansage machte Julian Nagelsmann vor knapp 2 Jahren nach dem EM aus, auch in Herzogenaurach. Hier will der Bundestrainer die taktischen und körperlichen Grundlagen schaffen für das XXL-Turnier. Viel Zeit dafür hat er aber nicht. Bis zum Mittag sollen die Spiele ankommen, bis Samstag bleibt das Team in Franken, am Tag danach geht es zum Länderspiel nach Mainz. Auch die Spieler aus Bayern und Stuttgart werden kommen, 4 Tage nach dem Pokalendspiel. Nur Kai Havertz fehlt, er steht mit Arsenal London im Champions League Endspiel. Thomas Bremser, Sportredaktion.
2: Und noch diese Meldung vom Fußball. Die Spielvereinigung Greuther Fürth hat in der Relegation den Klassenerhalt in der zweiten Bundesliga geschafft. Fürth setzte sich im Rückspiel zu Hause 2:0 gegen Drittligist Rot-Weiß Essen durch.
1: Das Wetter für Deutschland.
2: Die Vorhersage des Deutschen Wetterdienstes. In der Südhälfte heute Quellwolken und an den Alpen Schauer und Gewitter. Auch im Norden teils bewölkt, aber nur vereinzelt Regen. Im Rest des Landes heute sonnig und trocken. Im Norden 18 bis 25 Grad, sonst 27 bis 33 Grad. Morgen ähnlich, im Süden vereinzelt Schauer oder Gewitter, sonst viel Sonnenschein, aber nicht mehr ganz so heiß. Bei 18 bis 27 Grad, am Oberrhein bis 30 Grad.
5: 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Heute schon Mittwoch, der 27. Mai. Herzlich willkommen am frühen Morgen. Ich bin Gary Sana. Moin.
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0: Mirjana mit Seelengeflüster. Wie war die letzte Songzeile? Es ist kein Platz mehr für ein Blatt Papier zwischen dir und mir. Bei den Temperaturen ist das so eine Sache mit dem Kuscheln, oder? Wow, ist das heiß und ist das schnell heiß geworden. Mittlerweile habe ich mich dran gewöhnt, automatisiert natürlich. So ab 22.30 Uhr, 23 Uhr gehen bei mir zu Hause alle Fenster auf, die da sind. Und da kommt die frische Brise rein. Noch hält sie sich ein bisschen, aber bald wird es schon wieder heiß. Heute am Mittwoch, dem 27. Mai. Einen wunderschönen guten Morgen.
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0: Die schönsten Fältchen im Gesicht sind doch die Lachfältchen. 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Hier ist Radio Schlagerparadies. Der frühe Mittwochmorgen. 5.24 Uhr, noch 6 Minuten bis 5:30. Diese Woche Samstag ist es soweit. Dann ist der 30. Mai. 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
0: Jetzt am Samstag habt ihr also auch euren persönlichen Bodyguard auf der Bühne mit dabei. Jay Khan. Guten Morgen.

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0: Jürgen Markus, ein Festival der Liebe. Es ist 5.33 Uhr.
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0: Das wird heute auch wieder ein Festival der Sonne. Viel Sonne heute wieder, aber auch deutliche Temperaturunterschiede. Im Süden bleibt es hochsommerlich warm. Im Norden wird es relativ frisch. Kühle Luft kommt von der Nordsee zu euch rein. Insgesamt dominiert aber Hochdruckeinfluss über Deutschland. Oft wolkenloser Himmel. Die Berge im Süden und an den Alpen. Dort bilden sich im Tagesverlauf größere Quellwolken. Es kann vereinzelt Schauer oder kurze Gewitter bei euch geben. An der Küste durch den kühlen Wind nur 15 Grad, im Norden 18 bis 25, sonst wieder 26 bis 34 Grad. Da lohnt sich das frühe Lüften. Lasst uns die frische Luft irgendwie in der Wohnung konservieren. Heiß wird's von alleine heute. Moin!
2: Ah.

The Ballad of Lucy Jordan hieß das Original. Das sind Simone und Charlie Brunner mit dem Lied von Lucy Jordan. Das Lied war auch nicht schlecht. 5.44 Uhr zu so früher Stunde, verzeiht ihr mir den kleinen Versprecher, da bin ich ganz sicher. Ich habe jetzt natürlich hier im Sendestudio von Radio Schlagerparadies absolut überhaupt keinen genauen Schimmer, was bei euch heute am Mittwoch, dem 27. Mai, so alles anliegt. Ich kann mir aber denken, dass der To-Do-Zettel relativ voll ist. Schließlich ist es eine 4-Tage-Woche und dann packen wir ja logischerweise in 4 Tage, was sonst in 5 Tage gehört, mit allem drum und dran. Vielleicht geht's euch aber auch wie Claudia Jung und ihr könnt heute einfach mal gar nichts tun, dann herzlichen Glückwunsch und viel Spaß in der Sommersonne. Claudia Jung, jetzt für euch.

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0: Es ist gleich 6 Uhr.
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2: Ich bin Tine Klimach. Menschenhandel soll in Deutschland künftig konsequenter verfolgt und härter bestraft werden können. Das sieht ein Gesetzentwurf aus dem Bundesjustizministerium vor, der heute im Bundeskabinett besprochen wird.
3: Wer moderne Sklaverei ausnutze, dürfe nicht straffrei davonkommen, sagt Bundesjustizministerin Hubig. Sie meint etwa all diejenigen, die sich die Nägel machen lassen, obwohl vieles darauf hindeutet, dass im Nagelstudio nicht alles korrekt läuft. Oder auch Bauherren, die ein Auge zudrücken, wenn eine Firma besonders günstige Konditionen verspricht, doch nicht ganz klar ist, ob die Arbeiter auch alle angemeldet sind. Für Menschenhandel direkt sollen künftig bis zu 10 Jahre Haft möglich sein. Das geht aktuell nur bei schweren Fällen. Aus Berlin, Lea Matschulat.
2: Die Pflegebeiträge für Kinderlose könnten steigen. Der Deutsche Gewerkschaftsbund sieht darin eine Diskriminierung und spricht sich dagegen aus. Kinderlose zu wiederholten Male mit höheren Beiträgen dafür bestrafen zu wollen, dass sie, aus welchen Gründen auch immer, keine Kinder haben, löst die strukturellen Probleme der Pflegeversicherung absehbar nicht, sagte DGB-Vorstandsmitglied Anja Piel dem RND. Nach Angaben aus Koalitionskreisen überlegt Gesundheitsministerin Waken, den Beitragszuschlag für Kinderlose um 0,1 Prozentpunkte anzuheben. US-Präsident Trump hat sich einer turnusgemäßen ärztlichen Untersuchung unterzogen und danach von einem guten Ausgang geschwärmt. Alles lief perfekt, schrieb er nach der Rückkehr vor einem Militärkrankenhaus bei Washington auf der Plattform Truth Social.
4: Das Weiße Haus hält sich zur Gesundheit von Trump auch diesmal extrem bedeckt. Details gibt es keine. Nach Trumps vorigen Check-ups gab es oftmals extra Röntgenaufnahmen oder Untersuchungen, aber nie wurde gesagt, warum oder mit welchem Befund. Die geschwollenen Beine werden mit altersbedingter Venenschwäche erklärt, die häufigen Blutergüsse an den Händen mit Trumps Einnahme von Aspirin. Gesund lebt der fast 80-Jährige nicht. Er schläft wenig, isst gerne Fastfood und trinkt dosenweise Diät-Cola. Aus den USA, Tina Eck.
2: Der mit 120 Millionen Euro maximal gefüllte Euro-Jackpot ist geknackt. Ein Lottospieler oder eine Tippgemeinschaft aus Tschechien haben die richtigen Zahlen getippt, teilte Westlotto am Abend nach der Ziehung in Helsinki mit. In der zweiten Gewinnklasse gab es auch mehrere Gewinner in Deutschland. 4 Millionen Euro gehen jeweils nach NRW und Thüringen und zweimal nach Sachsen.
1: Das Wetter für Deutschland.
2: Die aktuelle Vorhersage des Deutschen Wetterdienstes. Heute meist freundlich. In der Südhälfte ziehen Quellwolken auf und an den Alpen sind einzelne Schauer und Gewitter möglich. Auch im Norden zeitweise wolkig und bei 18 bis 25 Grad etwas kühler. Im Rest des Landes heute Morgen sonnig und trocken bei 27 bis 33 Grad. Morgen ähnlich, viel Sonne, nur vereinzelt Schauer oder Gewitter im Süden. Dazu nicht mehr ganz so heiß bei 18 bis 27 Grad. Am Oberrhein noch mal bis zu 30 Grad.
0: 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Tja, da gucken wir alle mal zusammen nach Norden, wo es heute an der Küste 15 Grad hat und ansonsten auch nicht mehr als 22, 23 Grad. Das wünscht man sich ja geradezu. Diese Hitzeglocke hat aber bald ein Ende. So viel ist sicher. Ja, also Sommer ist ja schön, aber Temperaturen um 35 Grad auf die Dauer, das geht natürlich auch auf die Substanz. Also kommt mal schön in diesen Mittwoch rein. Heute ist der 27. Mai. Schön, dass ihr mit dabei seid. Ich bin Gary Sana.
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0: trotzdem.
1: Jörg Bausch ist nicht gemacht für Schleier und Zylinder. Das heißt, er wird auf ewig zumindest ledig bleiben. So ist das ja, wenn man nicht verheiratet ist, dann ist man ledig in Deutschland. Aber nicht lädig, wie sie im Saarland sagen, wenn es einem schlecht geht. Ganz im Gegenteil, wir sind gut drauf, 13 nach 6, kein Wunder bei dieser Playlist, kein Wunder bei dem hochsommerlichen Wetter in Deutschland. Ich beneide bis ungefähr 11 Uhr vormittags alle, die draußen arbeiten dürfen oder müssen. Und ab 11 Uhr bin ich froh, dass ich nicht draußen sein muss. Also ich drücke euch die Daumen, dass ihr irgendwo auf der Baustelle oder dort, wo ihr halt draußen am Ackern seid, auch ein bisschen Schatten findet heute. Wenn auch nicht so viel wie in dieser Nacht mit Ramon Roselli. Einen schönen guten Morgen.

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0: 6.24 Uhr. Hier ist Radio Schlagerparadies am Mittwochmorgen. Marina Marx hat ganz schön vorgelegt. Das Duett mit Nino De Angelo, Bella Italia e Amore, läuft richtig gut. Und Marina Marx ist ja eine der größten Rockröhren im deutschen Schlagergeschäft. Der Nino und die Marina haben außer der Musik noch eine andere gemeinsame Leidenschaft. Marina hat uns mal verraten, welche.
1: Ich bin ein ganz großer Kaffeetrinker. Ich liebe tatsächlich Filterkaffee, aber es darf auch gerne mal ein Cappuccino sein.
0: Auch bei Nino De Angelo beginnt der Morgen erstmal mit einem Espresso. Hat er uns mal erzählt, für einen echten Italiener ist das auch nicht weiter verwunderlich. Bei Marina hat die Liebe zum Kaffee auch mit ihrer Kindheit zu tun. Da werden bei ihr Erinnerungen wach.
1: In Verbindung mit Kaffee erinnere ich mich ganz doll an meinen Papa, der morgens so ist wie ich, ein bisschen grummelig, eher ruhig. Und ich weiß noch, dass wir morgens zum Frühstück schon immer Truckstop und Tom Astor gehört haben.
0: Das mit der Grummeligkeit, mit der Morgenmuffeligkeit, das kriegen wir in den Griff. Radioschlagerparadies mit Marina Marx. Guten Morgen. Ja.

0: Moll mit immer mehr um 6.32 Uhr.
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0: Heute am Mittwoch haben wir wieder viel Sonne über Deutschland, aber auch zwei Temperaturzonen. Wir haben den Süden, da bleibt es hochsommerlich warm, und wir haben den Norden. Dort kommt spürbar frische Luft von der Nordsee rein und dementsprechend kühl, in Anführungszeichen, wird es heute

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war 1984. Denise mit Genug ist genug. Jetzt haben wir 6.42 Uhr, 18 Minuten bis 7. Mittwoch, der 27. Mai. Viele sind schon bei der Arbeit, zum Beispiel auch die Doris in Mannheim im Büro. Sie hat mir geschrieben über radioschlagerparadies.de. Guten Morgen, Gary. Guten Morgen alle zusammen hier bei Radio Schlagerparadies. Als ich heute Morgen ins Büro gekommen bin, war hier so eine drückende Hitze. Da habe ich es genauso gemacht wie du, schreibt die Doris. Ich habe erstmal alle Fenster aufgerissen und jetzt ist es erträglich. Ich wünsche mir von Ben Zucker der Sonne entgegen und wünsche allen einen schönen Mittwoch. Dankeschön, Doris, und viel Spaß mit Ben Zucker. Der Sonne!

1970 dürfte am Schluss noch mitgeklatscht werden. Michael Holm, wunderschöner Klassiker. Barfuß im Regen. 6.52 Uhr mittlerweile. 8 Minuten bis 7. Ich wünsche euch einen tollen Mittwochmorgen mit Anna-Maria Zimmermann und 100.000 leuchtende Sterne bei Radio Schlagerparadies.

0: Gleich ist es 7 Uhr. Guten Morgen.
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2: Ich bin Tine Klimach. Die Pflegebeiträge für Kinderlose könnten erneut steigen. Nach Angaben aus Koalitionskreisen überlegt Gesundheitsministerin Wagen im Zuge der Pflegereform für Menschen ohne Kinder eine Anhebung des Beitragszuschlags um 0,1 Prozentpunkte. Der Deutsche Gewerkschaftsbund sieht darin eine Diskriminierung ohne Not, wie DGB-Vorstandsmitglied Anja Piel dem RND sagte.
3: Wieder einmal sollen Kinderlose bestraft werden, klagt die Gewerkschafterin. Und nicht nur das, die strukturellen Probleme der Pflegeversicherung würden damit nicht einmal gelöst. Hintergrund: in der Versicherung klafft ein Milliardenloch. Deshalb will die Gesundheitsministerin das System reformieren und möglicherweise eben auch die Beitragssätze für Kinderlose anheben. Der DGB fordert stattdessen eine Entlastung für Pflegebedürftige und warnt vor wachsender Altersarmut. Claudia Wächter, Nachrichtenredaktion.
2: Menschenhandel soll künftig in Deutschland härter bestraft werden können. Ein entsprechender Entwurf, mit dem sich heute das Kabinett befassen will, nimmt Täter ins Visier, die andere Menschen mit falschen Versprechungen in von Zwang geprägte Beschäftigungsverhältnisse locken. Belangt werden sollen künftig auch Kunden, die Leistungen der Opfer in Anspruch nehmen. Das könnte beispielsweise private Bauherren, Schlachthofbetreiber oder Kundinnen von Nagelstudios betreffen. Rund 5000 Superreiche besitzen mehr als ein Viertel des Finanzvermögens in Deutschland. Demnach ist die Zahl der Menschen in Deutschland, die mehr als 100 Millionen Dollar besitzen, 2025 um rund 1100 gegenüber dem Vorjahr gestiegen. Das zeigt der Global Wealth Report der Boston Consulting Group. Superreiche profitierten demnach im vergangenen Jahr vor allem von Gewinnen an den Aktienmärkten. Zum Sport. Heute startet für die Fußballnationalmannschaft die Mission Weltmeisterschaft. In Herzogenaurach trifft sich das Team zum Trainingslager.
4: Natürlich wollen wir Weltmeister werden. Diese Ansage machte Julian Nagelsmann vor knapp 2 Jahren nach dem EM aus, auch in Herzogenaurach. Hier will der Bundestrainer die taktischen und körperlichen Grundlagen schaffen für das XXL-Turnier. Viel Zeit dafür hat er aber nicht. Bis zum Mittag sollen die Spiele ankommen, bis Samstag bleibt das Team in Franken, am Tag danach geht es zum Länderspiel nach Mainz. Auch die Spiele aus Bayern und Stuttgart werden kommen, 4 Tage nach dem Pokalendspiel. Thomas Bremser, Sportredaktion.
2: Die Fußball-Weltmeisterschaft in den USA, Mexiko und Kanada beginnt am 11. Juni.
1: Das Wetter für Deutschland.
2: Die aktuelle Vorhersage des Deutschen Wetterdienstes. Heute meist freundlich. In der Südhälfte ziehen Quellwolken auf und an den Alpen sind einzelne Schauer und Gewitter möglich. Auch im Norden zeitweise wolkig und bei 18 bis 25 Grad etwas kühler. Im Rest des Landes heute Morgen sonnig und trocken bei 27 bis 33 Grad. Morgen ähnlich, viel Sonne, nur vereinzelt Schauer oder Gewitter im Süden. Dazu nicht mehr ganz so heiß, bei 18 bis 27 Grad. Am Oberrhein noch mal bis zu 30 Grad.
0: 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Natürlich geht normalerweise niemand von uns völlig ungeschützt in die pralle Sonne. Gerade jetzt bei der hohen UV-Belastung ist das nicht zu empfehlen. Trotzdem kann es passieren, dass einen hier und da, gerade an den Armen zum Beispiel oder im Nacken, ein leichter Sonnenbrand erwischt. Wie ihr da euer Leiden ein bisschen verringern könnt mit Dingen, die eigentlich jeder mal im Kühlschrank oder irgendwo in der Küche hat, darüber sprechen wir gleich. Am Mikro ist Gary Sahner. Ich wünsche euch einen sonnigen Mittwoch.
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0: Neues Lied von Linda Hesse, Kleinstadt Casanova. Und am Schluss gibt's noch ein Kleinstadt-Küsschen. 7:12. Schönen guten Morgen heute am Mittwoch, dem 27. Mai. Seit einigen Tagen haben wir hohe UV-Belastung. Wir haben Temperaturen in einigen Regionen um die 35 Grad am Nachmittag. Da kann es trotz Sonnenschutz passieren, dass man trotzdem mal an den Armen oder vielleicht im Nacken einen leichten Sonnenbrand abbekommt. Meine Kollegin Holly Brach kennt einige Tipps, und zwar ganz einfache, die die Schmerzen und das Jucken ein wenig lindern können.
1: Also der einfachste Weg, den Sonnenbrand erträglicher zu machen, ist kühlen. Da benutze ich gerne einfach ein nasses Handtuch. Auch in Tücher gewickelte Kühlpads sind sehr nützlich. Aber wer zu erhitzt ist, sollte auch nicht zu lange kühlen, um den Kreislauf zu schonen. Und ganz wichtig, auch wenn es juckt, nicht kratzen.
0: Selbstverständlich wird nicht gekratzt beim Sonnenbrand. Aber es gibt noch andere Möglichkeiten, die unangenehmen Begleiterscheinungen eines solchen Sonnenbrandes ein bisschen zu mindern.
1: Für Teetrinker ganz easy, schwarzen Tee aufkochen, abkühlen lassen und sich damit Umschläge machen. Der Tee gibt der Haut einen kühlenden Effekt. Wer Quark oder Naturjoghurt im Kühlschrank hat, kann den ganz dick auf die verbrannte Haut aufstreichen und mit einem Handtuch abdecken. Ganz wichtig aber, die Quarkmasse entfernen, bevor sie trocknet, um Hautirritationen zu vermeiden.
0: Holly Brach mit ihren Tipps, um die Schmerzen und das Jucken bei Sonnenbrand zu lindern. Schwarzer Tee habe ich gehört. Ich habe mich sofort gefragt, ob das auch mit Kaffee geht. Mit Eiskaffee natürlich. Was sonst? Schönen guten Morgen.

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0: Wie recht die Dorfrocker doch haben. Die besten Dinge, die gibt's manchmal tatsächlich umsonst im Leben. Hier bei Radio Schlagerparadies sowieso. Warum nicht um 7.25 Uhr, um 7:35 Uhr jemanden überraschen mit seinem Lieblingssong oder ihrem Lieblingssong? Das geht zum Beispiel über die 0680569110 mit einer WhatsApp-Sprachnachricht. Und damit bin ich wieder beim Thema, die besten Dinge gibt's umsonst. Bei Dirk ist heute was ganz Besonderes und deswegen schenkt er seiner Frau ihren Lieblingssong.
1: Guten Morgen, liebe Schlagerparadies. Guten Morgen, lieber Gary. Hier ist der Dirk aus Mönchengladbach und ich wünsche meiner Frau alles, alles Liebe zum Jahrestag und passend dazu schon längst verliebt von Sonja Liebig. Wäre super, wenn ihr spielen könnt. Dankeschön, bis bald und alles Gute.
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0: Schönen Start in den Mittwoch mit Truckstop und ich möchte so gern Dave Dudley hören. 7.32 Uhr. Guten Morgen.
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0: Wir bekommen heute wieder viel Sonne auf die Mütze. Es gibt aber auch zwei klar getrennte Temperaturzonen heute in Deutschland. Während es im Süden bei sommerlicher Wärme bleibt, ist es im Norden durch eine nordwestliche Strömung spürbar frischer als gestern. Das ist kühlere Luft, die von der Nordsee reindrückt. Insgesamt dominiert aber der Hochdruckeinfluss. Das heißt, wir kriegen oft wolkenlosen Himmel heute. Nur über den Bergen und an den Alpen bilden sich im Tagesverlauf größere Quellwolken. Dort sind dann vereinzelt Schauer oder kurze Gewitter möglich. Wir haben an der Küste um 17 Grad, im Norden 18 bis 25, ansonsten 26 bis 34 Grad. Annemarie Alfeld, neugeboren. Ich bin Gary Sana. Guten Morgen.

Christian Leis, dein Kapitel im Tagebuch hier bei Radio Schlagerparadies. Ein Kapitel im Tagebuch von Sebastian von Letzko wurde am Wochenende, nämlich am Samstagabend, geschlossen. Bei der Schlager-Disco-Fox-Nacht im Showpalast in Bochum ist es passiert. Da hat Sebastian von Letzko Tschüss gesagt, Tschüss von seinen Fans, sich verabschiedet von der Bühne, denn er hat Neues vor im Leben. Und unsere Hörerin Marita Lorenz war mit dabei in Bochum. Dort hört sie uns auch. Guten Morgen. Sie hat geschrieben, ich war am Wochenende beim Abschiedskonzert von Sebastian. Es war so schön, ich bin der Meinung, der darf nicht aufhören zu singen. Naja, Marita, das ist ja Sebastians Entscheidung. Außerdem bleibt er ja der Schlagerwelt erhalten. Künftig hinter den Kulissen als Veranstalter, Manager und kreativer Kopf. Viele neue Events und Partys wird es mit Sebastian auch in Zukunft geben. Hier ist er mit seinem Hit, Aber denk dran.

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0: Mitch Keller mit Houston, das ist doch kein Problem. In einer Minute ist es 8 Uhr. Guten Morgen.
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2: Ich bin Tine Klimach. Der gesetzlichen Pflegeversicherung droht ein Milliardendefizit. Die Bundesregierung arbeitet an einer Reform. Nun ist eine weitere Erhöhung des Beitragssatzes für Kinderlose um 0,1 Prozentpunkte im Gespräch.
3: Kinderlose Versicherte ab 23 Jahren müssten dann einen Pflegebeitragssatz von 4,3% zahlen. Für versicherte Mütter und Väter würden die Sätze gleich bleiben, also bei 3,6% bei einem Kind und entsprechend kleineren Beiträgen bei mehr Kindern. Gesundheitsministerin Wagen wollte die Pläne nicht bestätigen, sondern kündigte ein Gesamtkonzept an. Das wünscht sich auch der Koalitionspartner SPD. Es sei legitim, unterschiedliche Stellschrauben zu diskutieren, das ersetze aber keine umfassende Reform, hieß es. Auch Verbände wünschen sich ein Gesamtkonzept und nicht nur kleine Anpassungen. Ursula Winkler, Nachrichtenredaktion.
2: Verteidigungsminister Boris Pistorius ist zu militärpolitischen Gesprächen in der kanadischen Hauptstadt Ottawa eingetroffen. Er wollte mit seinem kanadischen Amtskollegen über Fragen gemeinsamer Sicherheit, Rüstungskooperationen und die Vorbereitung für den für Juli geplanten NATO-Gipfel sprechen. Deutschland will außerdem Kanada als Partner für eine gemeinsame U-Boot-Partnerschaft mit Norwegen gewinnen. Der Kieler U-Boot-Bauer TKMS hofft auf einen Auftrag der Kanadier. Postbankkunden und Kundinnen müssen sich ab heute wieder auf Einschränkungen einstellen. Die Gewerkschaft Verdi hat die Belegschaft bis Samstag zu Warnstreiks aufgerufen. Hintergrund sind die laufenden Tarifverhandlungen. Los geht es heute mit Warnstreiks im Backoffice der Postbank. Dort wird etwa der Zahlungsverkehr geregelt.
4: Wer heute über sein Postbankdepot Aktien verkaufen will, da könnte die Bearbeitung vielleicht etwas dauern. Und wenn ausgerechnet der Backoffice-Mitarbeiter heute im Warnstreik ist, der meine Kreditanfrage prüft, dann wird sich die Antwort der Postbank in der Sache verzögern. Ab morgen gibt es auch Arbeitsniederlegungen in den Filialen. Verdi fordert für die Beschäftigten der Postbank 8% mehr Geld, mindestens aber 300 Euro mehr pro Monat. Verhandelt wird wieder am 15. Juni. Lea Matschulat, Nachrichtenredaktion.
2: Zum Sport. Tennisstar Alexander Zverev spielt bei den French Open heute um den Einzug in die dritte Runde. Sein Gegner ist der Tscheche Tomáš Macháš. Das Match wird in der Night Session ab dem Abend ausgetragen. Der an Nummer 2 gesetzte Zverev ist klarer Favorit. Der Hamburger will seinen ersten Grand Slam Turniersieg holen.
1: Das Wetter für Deutschland.
2: Die aktuelle Vorhersage des Deutschen Wetterdienstes. Heute meist freundlich. In der Südhälfte ziehen Quellwolken auf und an den Alpen sind einzelne Schauer und Gewitter möglich. Auch im Norden zeitweise wolkig und bei 18 bis 25 Grad etwas kühler. Im Rest des Landes heute Morgen sonnig und trocken bei 27 bis 33 Grad. Morgen ähnlich, viel Sonne, nur vereinzelt Schauer oder Gewitter im Süden. Dazu nicht mehr ganz so heiß bei 18 bis 27 Grad, am Oberrhein noch mal bis zu 30 Grad.
0: 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In Baden-Württemberg und Bayern sind noch Pfingstferien und viele fahren ja mit dem eigenen Auto dann auch mal schnell in den Kurzurlaub um die Ecke, vielleicht auch Richtung Süden. Damit es bei diesen hochsommerlichen Temperaturen im Auto nicht zu heiß wird, gibt es ein paar Tipps, die wir euch gleich vorstellen hier bei Radio Schlagerparadies. Ich finde es schön, dass ihr eingeschaltet habt, heute am Mittwoch, dem 27. Mai. Mein Name ist Gary Sana. Guten Morgen!

0: nach 8. Herzlich willkommen hier bei Radio Schlager Paradies am Mittwochmorgen. Ich wünsche euch einen schönen Start in den frischen neuen Tag, der auch wieder viel Sonne bringt. In bummelig 4 Wochen starten in 4 Bundesländern, nämlich in Bremen, in Hessen, in Rheinland-Pfalz und im Saarland, schon die langen 6 Wochen Sommerferien. Und dann steht natürlich vielleicht auch für den einen oder die andere Familie die Fahrt in den Sommerurlaub an. Damit die Reise im Auto nicht zur schweißtreibenden Tortur wird, erinnert Melanie Mikulla vom ADAC euch nochmal an die wichtigsten Tipps für heiße Tage unterwegs.
1: Wenn das Auto stark aufgeheizt ist, sollte man auf jeden Fall alle Türen und Fenster öffnen, mal gut durchlüften und dann auch beim Losfahren kurz die Fenster offen lassen und dann erst die Klimaanlage anstellen. Und bei der Klimaanlage sollte man unbedingt darauf achten, dass man das Auto nicht zu stark kühlt, damit man sich am Ende nicht erkältet.
0: So 20, 21 Grad ist bei einer Klimaanlage im Auto eigentlich eine gute bewährte Einstellung. Und gerade bei praller Sonneneinstrahlung kann sich das Auto innerhalb weniger Minuten extrem aufheizen.
1: Also es ist schon mal gut, wenn man sein Auto im Schatten abstellt, aber man sollte auf jeden Fall im Blick haben, dass der Schatten wandern kann. Das heißt, am Ende steht das Auto trotzdem in der Sonne. Man kann zusätzlich vorsorgen, dass man ein Lenkrad abdeckt mit einem Tuch. Sinnvoll sind tatsächlich auch die Kindersitze, die oftmals sehr heiß werden können in einem heißen Auto. Und man kann natürlich noch vorsorgen, indem man beispielsweise Sonnenschutzfolie von außen aufs Auto legt. Und noch besser haben wir getestet, ist sogar eine sogenannte Halbgarage. Das ist eine Folie, die komplett übers Auto gespannt wird.
0: Bleibt am Schluss noch zu sagen, dass Kinder oder Tiere niemals im Auto zurückgelassen werden sollten. Auch nicht nur mal eben kurz. Denn in wenigen Minuten kann es so heiß werden, dass es für lebensgefährliche Situationen sorgt.

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0: bye bye Superman.
1: Simone schmeißt den Superman raus. Hier ist Radio Schlagerparadies um 8.23 Uhr, 7 Minuten bis 8:30. Tobias Hütter, der uns in Lahm zuhört, hat sich über radioschlagerparadies.de gemeldet. Dort gibt's das Wunschschild und Grußformular und das hat er ausgefüllt. Guten Morgen, schreibt er. Ich grüße die Eisenbahnwerkstatt in Lahm und wünsche allen Kolleginnen und Kollegen dort einen schönen, heißen Mittwoch. Matthias Reim hätte er gerne mit Verdammt, ich lieb dich.

0: Also die Sonne ist ja schon mal da für den Baggersee, für den Strand am Baggersee. Was fehlt, ist Wind, oder? Zum Surfen auf dem Baggersee. Die Strandjungs, Radio Schlagerparadies um 8.33 Uhr. Guten Morgen.
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0: Auch heute wieder viel Sonnenschein über Deutschland, aber auch deutliche Temperaturunterschiede. Wir haben so zwei Zonen. Einmal der Süden bis zur Mitte, hochsommerlich warm. Dann der Norden. Dort kommt kühle Luft von der Nordsee rein. Und das sorgt dafür, dass die Temperaturen an der Küste um 15 bis 17 Grad gedämpft erscheinen. Im Norden im Allgemeinen 18 bis 25 Grad. Und ansonsten dann 26 bis 34 Grad.

0: aktuelle Single von Francis Jordi, der Mutmacher-Song, um 8.40 Uhr.
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0: Heute startet für die deutsche Fußballnationalmannschaft die Mission Weltmeistertitel. Und Julian Nagelsmann, der Bundestrainer, bleibt auch dabei. Das Ziel ist der Weltmeistertitel. In Herzogenaurach trifft sich das Team am Mittag zum Trainingslager. Thomas Bremser ist bei uns, für uns vor Ort. Thomas, wen erwartet der Bundestrainer denn alles in Herzogenaurach heute? Und wer fehlt noch?
2: Ja, es sollen tatsächlich fast alle Spieler aus dem WM-Kader nach Franken kommen. Bis zum Mittag sollen sie da alle eintrudeln. Selbst die vielen Spieler vom FC Bayern und VfB Stuttgart, die hatten ja gerade mal 3 Tage frei nach dem Pokal-Endspiel. Auch angeschlagene Spieler wie Manuel Neuer stoßen dazu. Nur Kai Havertz, der fehlt, der hat am Wochenende noch die englische Meisterschaft gefeiert und steht am Samstag mit Arsenal London im Champions-League-Finale. Der fliegt dann kommenden Dienstag in einer Extramaschine direkt in die USA.
0: Was sind denn aktuell die größten Baustellen für den Bundestrainer?
2: Ja, es dürfte vor allem darum gehen, mal eine Startelf zu finden für die WM. Da hat Nagelsmann bislang sehr viel experimentiert, auch natürlich, weil Spieler immer wieder verletzt waren. Aber hier wäre es schon gut, dass sich die Mannschaft auch im Training mal einspielen kann. Vor allem die doch recht wackelige Abwehr. Und natürlich die Torwartfrage wird uns beschäftigen. Manuel Neuer soll die Nummer 1 sein, hat aber noch Probleme mit der Wade. Gut möglich, dass deshalb Oliver Baumann bei den 2 Testspielen noch im Tor stehen wird. Interessant wird sein, wie die beiden mit der Situation umgehen werden.
0: In 2 Wochen geht's los. Wie ist denn jetzt der weitere Fahrplan bis zum WM-Start?
2: Ja, nach den paar Tagen in Herzogenaurach geht Samstag kurz nach Frankfurt. Da wird die Mannschaft dann das Champions-League-Finale zusammengucken. Am Sonntag der letzte Test in Deutschland, in Mainz gegen Finnland. Montagvormittag können Fans dann nochmal beim Training zugucken in Frankfurt. Und am Dienstag geht es dann los in die USA. Dort hat das Team am Samstag nochmal einen Test gegen den Gastgeber in Chicago und zieht dann ins WM-Quartier nach North Carolina. Also alles dicht getaktet, keine Zeit mehr für Urlaub und Freizeit und Familie. Jetzt zählt nur die WM.
0: Dankeschön, Thomas. Ich bin ja mal sehr gespannt auf diese WM aus vielen verschiedenen Gründen. Und natürlich drücke ich genauso wie ihr dem DFB-Team ganz fest alle Daumen, die ich habe.

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0: Es ist ein wunderschönes Duett geworden von Nino D'Angelo und Marina Marx. Bella Italia e Amore hier bei Radio Schlagerparadies. 8.52 Uhr, noch 8 Minuten bis 9. Schön, dass ihr eingeklinkt seid. Heute am Mittwoch, dem 27. Mai. Über die 06805 699 110 könnt ihr gerne den heißen Draht zu mir hier ins Sendestudio benutzen, eine WhatsApp-Sprachnachricht schicken. Und das hat Daniel schon gemacht. Guten Morgen.
1: Hallo Gary, hallo liebes Radio Schlagerparadies-Team. Ich wünsche mir, im Wagen vor mir sitzt ein junges Mädchen.

0: Wunderschönen guten Morgen am Mittwoch. Es ist jetzt 9 Uhr.
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2: Ich bin Tine Klimach. Menschenhandel soll in Deutschland künftig konsequenter verfolgt und härter bestraft werden können. Das sieht ein Gesetzentwurf aus dem Bundesjustizministerium vor, der heute im Bundeskabinett besprochen wird.
3: Wer moderne Sklaverei ausnutze, dürfe nicht straffrei davonkommen, sagt Bundesjustizministerin Hubig. Sie meint etwa all diejenigen, die sich die Nägel machen lassen, obwohl vieles darauf hindeutet, dass im Nagelstudio nicht alles korrekt läuft. Oder auch Bauherren, die ein Auge zudrücken, wenn eine Firma besonders günstige Konditionen verspricht, doch nicht ganz klar ist, ob die Arbeiter auch alle angemeldet sind. Für Menschenhandel direkt sollen künftig bis zu 10 Jahre Haft möglich sein. Das geht aktuell nur bei schweren Fällen. Aus Berlin Lea Matschulat.
2: Die Pflegebeiträge für Kinderlose könnten steigen. Der Deutsche Gewerkschaftsbund sieht darin eine Diskriminierung und spricht sich dagegen aus. Kinderlose zu wiederholten Male mit höheren Beiträgen dafür bestrafen zu wollen, dass sie keine Kinder haben, löst die strukturellen Probleme der Pflegeversicherung absehbar nicht, sagte DGB-Vorstandsmitglied Anja Piel dem RND. Nach Angaben aus Koalitionskreisen überlegt Gesundheitsministerin Waken, den Beitragszuschlag für Kinderlose um 0,1 Prozentpunkte anzuheben. Rund 5.000 Superreiche besitzen nach Berechnungen der Unternehmensberatung Boston Consulting Group mehr als ein Viertel des Finanzvermögens in Deutschland. Demnach ist die Zahl der Menschen, die mehr als 100 Millionen Dollar besitzen, um rund 1.100 gegenüber dem Vorjahr gestiegen.
4: Vor allem mit Aktien machen die Superreichen ihr Geld. Tendenz bis 2030 sogar steigend, so die Boston Consulting Group. Zusammen mit 700.000 Multimillionären besitzt diese kleine Gruppe mehr als die Hälfte des deutschen Finanzvermögens. Dazu zählen Bargeld, Kontoguthaben, Aktien, Anleihen, Lebensversicherungen, Fonds und Pensionen. Auch Sachwerte wie Immobilien und Gold zählen dazu, aber auch Schulden werden gegengerechnet. Thomas Thonfeld, Nachrichtenredaktion.
2: Plastikflaschen, Snackverpackungen und Tüten gehören an vielen Küsten weltweit dazu. Pro Jahr landen rund 20 Millionen Tonnen Plastik in der Umwelt. Eine im Fachjournal One Earth veröffentlichte Studie stellt nun fest, die größten Verschmutzer der Meere sind vor allem kurzlebige Einwegprodukte aus dem Alltag. Mehrwegsysteme, bessere Verpackungsdesigns oder Abgaben auf Einwegprodukte seien mögliche Gegenmaßnahmen, hieß es in der Studie.
1: Das Wetter für Deutschland.
2: Die aktuelle Vorhersage des Deutschen Wetterdienstes. Tagsüber heute meist sonnig, später gebietsweise etwas dichtere Wolkenfelder im Norden. Im Süden ab den Mittagsstunden immer mehr Wolken, einzelne Schauer und Gewitter. Örtlich ist mit Starkregen und Hagel zu rechnen. Das Wetter beruhigt sich dort Richtung Nachmittag. Im Rest des Landes ist es trocken, mit Temperaturen an der Küste von um die 15 Grad. Im Norden bis zu 25 Grad, sonst bis zu 34 Grad.
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0: Ich hoffe, ihr könnt den Mittwochvormittag so richtig schön genießen. Noch ist es ja nicht so heiß. Also, wenn ihr es euch aussuchen könnt, dann vielleicht jetzt noch ein kleines Päuschen in der Sonne, bevor es heute Nachmittag wieder fast unerträglich wird, bei regional bis zu 35 Grad. Schön, dass ihr hier seid. Ich bin Gary Sahner. Guten Morgen.
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0: Spaß am Mittwochmorgen mit Laura und Marc. Ach was, ich wag das und mit Radio Schlagerparadies. Es ist 13 nach 9. Moin, mehr Personal, bessere Betreuung und gleiche Chancen für alle Kinder. Genau das wünschen sich viele Menschen beim Thema Bildung in Deutschland und das schon seit Jahren. Der Kinderreport des Deutschen Kinderhilfswerks, daraus geht das nochmal aktuell hervor, denn die neuen Zahlen sind raus. 9 von 10 Erwachsenen wollen mehr Personal in Schulen und Kitas. Außerdem wünschen sich viele bundesweit einheitliche Lernstandards. Holger Hofmann ist der Bundesgeschäftsführer des Deutschen Kinderhilfswerks. Er äußert sich zu den Zahlen.
1: Bei den Erwachsenen steht eine Forderung klar an erster Stelle. Zusätzliches und qualifiziertes Personal an Schulen und Kitas. 93% halten das für wichtig oder sehr wichtig. Dahinter steht der Wunsch, pädagogische Fachkräfte von organisatorischen Aufgaben zu entlasten und ihnen wieder mehr Zeit für die Arbeit mit Kindern zu geben. Auffällig ist dabei, Frauen bewerten viele der vorgeschlagenen Maßnahmen häufiger wichtig als Männer. Beim zusätzlichen Personal beträgt der Unterschied beispielsweise 5 Prozentpunkte.
0: Was sagt die Familienministerin dazu, Karin Prien?
2: Eine Forderung der Schüler und Eltern ist ja gemeinsame Bildungsstandards. Da muss ich Ihnen sagen, die gibt es ja längst. Es gibt für alle Schularten gemeinsame Bildungsstandards, die von der KMK beschlossen werden. Ich glaube nicht, dass das Problem ist, dass wir mehr Bildungsstandards brauchen, sondern die Frage ist, wie können wir zukünftig gewährleisten, dass es auch wirklich im Sinne einer Gleichwertigkeit der Lebensverhältnisse in Deutschland gleichmäßiger dann auch umgesetzt wird. Es ist also weniger ein Problem, haben wir genügend Standards, sondern das Problem ist eher, setzen wir sie auch gleichermaßen um. Und da würde ich Ihnen unbedingt recht geben, da gibt es noch Luft nach oben.
0: Wo das Problem im Endeffekt auch immer verborgen liegt, es wäre schön, wenn es langsam aber sicher mal gelöst würde. Beatrice Egli, Alibi.

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0: 1975 entstanden, immer noch legendär, Marianne Rosenberg mit Er gehört zu mir. Es ist 9.27 Uhr. Schönen guten Morgen mit Radio Schlagerparadies. Edwin ist auch gut gelaunt am Start heute, hat den richtigen Sender in seinem Digitalradio eingestellt und sich bei mir gemeldet. 06805 699 110, WhatsApp-Sprachnachricht.
1: Moin Gary, hier ist wieder mal der Edwin auf dem Weg zu seinen Kunden. Bei dem Wetter fällt mir das Lied ein von Johnny Hamburg, Wer braucht den Mond? Grüße damit alle, die dieses tolle Sommerwetter genießen können. Und wünsche allen einen super Tag. Bis dahin, liebe Grüße.

0: Bürgerparadies, 20 vor 10. Schönen guten Morgen am Mittwoch. Ja, der Ross Anthony, unser Schlagerpromi, ist ja im Halbfinale bei Let's Dance ausgeschieden. Anna-Karina Wojcik hat sich aber mit ihrem Tanzpartner Jewgeni ins Finale getanzt. Die Jury und die Zuschauer waren begeistert von der Performance der beiden. Und nach dem Halbfinale am Wochenende hieß es aber erstmal durchatmen und realisieren, was passiert ist.
1: Wir glauben immer noch nicht, es braucht immer ein bisschen Zeit, ne? Mhm. Aber ist genial. Also wir freuen uns extrem. Also das ist, diese Reise so zu beenden, ist natürlich genial.
0: Ja. Auch Anna-Karina musste sich gleich nach der Entscheidung auch erstmal ein wenig sammeln.
2: Ja, mir fehlen wirklich die Worte. Das ist alles so viel, was man hier erlebt in so kurzer Zeit. Also allein schon im Training, wir hatten wirklich 2 Tage quasi für einen Tanz, den vorzubereiten. Dann man ist hier in der Show, dann bam, bam, bam und Impro-Dance und das. Also das ist alles noch gar nicht wirklich angekommen in meinem Gehirn.
1: Also auch heute war alles, erster Tanz, zweiter Tanz, ja. Impro-Dance. Wir konnten nicht mal atmen, gefühlt. Also es war wirklich krass.
2: Ich habe jetzt auch Hunger, ne? Bleibt auch keine Zeit zum Essen. So.
1: Stimmt, ich auch nicht.
2: Jetzt richtig,
1: ich konnte
2: Bock
1: auch nie essen.
2: Auf einen Hamburger und Pommes.
0: Die Hamburger und die Pommes mit Mayo hat sie sich nach diesem Ausdauer- und Kraftakt aber auch verdient. Wir drücken den beiden die Daumen fürs große Finale am kommenden Freitag.
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Sabrina Berger mit Alles Neu hier bei Radio Schlagerparadies um 9.51 Uhr. Noch 9 Minuten bis 10. Mittlerweile steigen die Temperaturen am Mittwochvormittag wieder rasant an. Draußen natürlich bei euch hoffentlich noch ein bisschen Kühle von der Nacht in der Wohnung oder im Büro. Und falls nicht, besorgt euch doch zur Mittagspause was Schönes Kühles. Ich selbst als Kaffee-Fan habe schon umgeschaltet auf kaltes Wasser. Jetzt noch ein heißer Kaffee. Das passt mir dann auch nicht bei den Temperaturen. Ich wünsche euch viel Spaß mit Frank Neuenfels. Ganz egal, was ihr im Glas oder in der Tasse gerade vor euch stehen habt. Er bringt euch sicher durch den Mittwochvormittag. Viel Spaß und macht's gut. We'll be right back.

0: Schönen guten Morgen, es ist 10 Uhr.
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2: Ich bin Tine Klimach. Die Pflegebeiträge für Kinderlose könnten erneut steigen. Nach Angaben aus Koalitionskreisen überlegt Gesundheitsministerin Wagen im Zuge der Pflegereform für Menschen ohne Kinder eine Anhebung des Beitragszuschlags um 0,1 Prozentpunkte. Der Deutsche Gewerkschaftsbund sieht darin eine Diskriminierung ohne Not, wie DGB-Vorstandsmitglied Anja Piel dem RND sagte.
3: Wieder einmal sollen Kinderlose bestraft werden, klagt die Gewerkschafterin. Und nicht nur das, die strukturellen Probleme der Pflegeversicherung würden damit nicht einmal gelöst. Hintergrund: in der Versicherung klafft ein Milliardenloch. Deshalb will die Gesundheitsministerin das System reformieren und möglicherweise eben auch die Beitragssätze für Kinderlose anheben. Der DGB fordert stattdessen eine Entlastung für Pflegebedürftige und warnt vor wachsender Altersarmut. Claudia Wächter, Nachrichtenredaktion.
2: Menschenhandel soll künftig in Deutschland härter bestraft werden können. Ein entsprechender Entwurf, mit dem sich heute das Kabinett befassen will, nimmt Täter ins Visier, die andere Menschen mit falschen Versprechungen in von Zwang geprägte Beschäftigungsverhältnisse locken. Belangt werden sollen künftig auch Kunden, die Leistungen der Opfer in Anspruch nehmen. Das könnte beispielsweise private Bauherren, Schlachthofbetreiber oder Kundinnen von Nagelstudios betreffen. Rund 5000 Superreiche besitzen mehr als ein Viertel des Finanzvermögens in Deutschland. Demnach ist die Zahl der Menschen in Deutschland, die mehr als 100 Millionen Dollar besitzen, 2025 um rund 1100 gegenüber dem Vorjahr gestiegen. Das zeigt der Global Wealth Report der Boston Consulting Group. Superreiche profitierten demnach im vergangenen Jahr vor allem von Gewinnen an den Aktienmärkten. Zum Sport. Heute startet für die Fußballnationalmannschaft die Mission Weltmeisterschaft. In Herzogenaurach trifft sich das Team zum Trainingslager.
4: Natürlich wollen wir Weltmeister werden. Diese Ansage machte Julian Nagelsmann vor knapp 2 Jahren nach dem EM aus, auch in Herzogenaurach. Hier will der Bundestrainer die taktischen und körperlichen Grundlagen schaffen für das XXL-Turnier. Viel Zeit dafür hat er aber nicht. Bis zum Mittag sollen die Spiele ankommen. Bis Samstag bleibt das Team in Franken. Am Tag danach geht es zum Länderspiel nach Mainz. Auch die Spiele aus Bayern und Stuttgart werden kommen, 4 Tage nach dem Pokalendspiel. Thomas Bremser, Sportredaktion.
2: Die Fußball-Weltmeisterschaft in den USA, Mexiko und Kanada beginnt am 11. Juni.
1: Das Wetter für Deutschland.
2: Das Wetter, die aktuelle Vorhersage des Deutschen Wetterdienstes. Tagsüber heute meist sonnig, später gebietsweise etwas dichtere Wolkenfelder im Norden. Im Süden ab den Mittagsstunden immer mehr Wolken, einzelne Schauer und Gewitter. Örtlich ist mit Starkregen und Hagel zu rechnen. Das Wetter beruhigt sich dort Richtung Nachmittag. Im Rest des Landes ist es trocken, mit Temperaturen an der Küste von um die 15 Grad. Im Norden bis zu 25 Grad, sonst bis zu 34 Grad.
0: Na, das sind doch ganz wunderbare Aussichten wettertechnisch für den heutigen Tag. Musikalisch können wir es sogar noch toppen. Ich bin Frank Neuenfels, guten Morgen.
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Nie mehr ohne dich hier bei Radio Schlagerparadies. Und wir sagen ja jeden Tag, nie mehr ohne eure Musikwünsche und Grüße. Sehr gerne her damit über die WhatsApp-Sprachnachricht an die 06805 699 110 oder wie Lukas Weiß es getan hat, ganz herkömmlich über unsere Homepage schlagerparadies.de. Dort findet ihr das Gruß- und Wunschformular, hat der Lukas ausgefüllt und hat ganz herzliche Grüße geschickt an seine Kollegen und an das gesamte Team und wünscht allen Hörerinnen und Hörern einen schönen sonnigen Mittwoch mit der Musik von Helene Fischer.

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0: Hier ist Radio Schlagerparadies. Spatzen, Schwalben oder Mauersegler. Viele Menschen haben das Gefühl, diese typischen Gartenvögel immer seltener zu sehen. Und genau das bestätigt jetzt auch eine große Mitmachaktion des NABU. Freiwillige haben Anfang Mai bundesweit Vögel gezählt. Es gibt allerdings nicht nur schlechte Nachrichten. Meine Kollegin Claudia Wächter hat sich das Ergebnis einmal genauer für euch angeschaut.
1: Die Finken sind nämlich wieder da. Die wurden zuletzt nur noch selten gesichtet. Nun geht's aber ein fettes Plus in der Statistik, vor allem für Buchfinken. Doch dass die Spatzen und Mauersegler verschwinden, das macht den NABU-Experten Sorgen. Und sie sagen, das liege vermutlich daran, dass wir unsere Städte zubetonieren. Die Vögel kaum noch Nahrung finden, vor allem Insektenfresser. Zehntausende haben bei der Zählaktion mitgemacht und über 1 Million Vögel in unseren Parks und Gärten entdeckt.
0: Ah, die Vogelzählung zeigt also, einige Arten haben es zunehmend schwer, andere entwickeln sich dagegen erfreulich positiv. Und vielleicht lohnt sich ja heute mal wieder ein genauer Blick oder ein offenes Ohr im eigenen Garten oder auf dem Balkon. Aber trotzdem, wer morgens noch pünktlich zum Sonnenaufgang geweckt werden will, der muss sich jetzt eben auf den Nachbarn mit dem Laubbläser verlassen. Hier ist Radio Schlagerparadies, jetzt mit Julian David.

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0: Romy Kirsch bei Radio Schlager Paradies. Die gute Romy ist jetzt leider raus aus der Verlosung für Musikwünsche und Grüße. Zumindest für die nächsten 1-2 Stunden möchte ich sagen, danach wieder her damit. Aber ihr habt natürlich auch Milliarden andere Möglichkeiten an Titeln, die ihr euch hier wünschen könnt und natürlich verbunden mit euren Grüßen über den Äther jagen könnt. Mache ich sehr gerne. Helfen wir von Radio Schlager Paradies auch. 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
1: Guten Morgen, hier ist die Silke aus Wetzlar. Ich würde mich über Maxi Arland mit Wahnsinn freuen. Danke.

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Der Mittwochvormittag hier bei Radio Schlagerparadies. Und jetzt etwas aus der Rubrik Radio Schlagerparadies hilft mit einem Lifehack. Mag ich ja diese Lifehacks, diese kleinen Tipps für alltägliche Dinge, oftmals von den diversen Social Media Seiten. Okay, manches ist kompletter Blödsinn. In diesem Fall aber stimmt das wirklich. Habe ich echt nicht gewusst. Fensterputzen zum Beispiel kann ja richtig frustrierend sein. Erst schrubbst du eine Stunde und ja, zwei Tage später sieht's dann wieder aus wie vorher. Jetzt gibt's aber einen ganz kuriosen Putztrick. Also statt Spüli oder Glasreiniger einfach Haarshampoo auf die Scheibe. Das soll für streifenfreien Glanz sorgen und Schmutz länger abhalten. Manche Experten empfehlen sogar Autoshampoo, also quasi so ein Wellnessprogramm für die Fensterscheibe. Fehlt eigentlich nur noch, dass die Fenster danach nach Kokos oder Vanille duften. Na, trifft sich aber gut. Ich habe noch 50 Mini-Shampoo-Fläschchen aus dem letzten Urlaub im Bad stehen. Damit putze ich gleich alle Fenster.

0: und das Gefühl. Hier ist Radio Schlagerparadies. In der kommenden Stunde schauen wir mal auf die größten Herausforderungen im Sommer. Was sind die? Dass das Deo nicht seinen Dienst aufgibt oder dass vielleicht die Eisdiele geschlossen hat bei 34 Grad. Keine Ahnung, was so eure größte Herausforderung im Sommer ist. Können wir gleich einmal drüber sprechen. Machen wir auch nach 11. Saskia Lepin hat uns verraten, was ihre größte Herausforderung ist im Sommer. Da könnt ihr sehr drauf gespannt sein. Außerdem richtig gute Musik, unter anderem mit Daniel Sommer. Wir haben einen Klassiker von Steinwolke dabei und viele, viele mehr. Also bleibt bei uns hier bei Radio Schlagerparadies. Jetzt nach Horat Carpendel, dann die News und dann wird Sommer.
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0: Leute. Es ist 11 Uhr.
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2: Ich bin Tine Klimach. Die Wirtschaftsweisen erwarten in diesem Jahr wegen der Auswirkung des Iran-Kriegs nur ein Mini-Wachstum der deutschen Wirtschaft von 0,5%. Im vergangenen Herbst hatte der Sachverständigenrat noch mit einem Plus des Bruttoinlandsprodukts von 0,9% gerechnet. Durch den Iran-Krieg ist der Schiffsverkehr in der für den Ölhandel wichtigen Straße von Hormuz weitgehend zum Erliegen gekommen. In der Folge sind die Öl- und Gaspreise stark gestiegen, aber auch für andere Produkte wie Weizen und Düngemittel. Der gesetzlichen Pflegeversicherung droht ein Milliardendefizit. Die Bundesregierung arbeitet an einer Reform. Nun ist eine weitere Erhöhung des Beitragssatzes für Kinderlose um 0,1 Prozentpunkte im Gespräch.
3: Kinderlose Versicherte ab 23 Jahren müssten dann einen Pflegebeitragssatz von 4,3 Prozent zahlen. Für versicherte Mütter und Väter würden die Sätze gleich bleiben, also bei 3,6 Prozent bei einem Kind und entsprechend kleineren Beiträgen bei mehr Kindern. Gesundheitsministerin Wagen wollte die Pläne nicht bestätigen, sondern kündigte ein Gesamtkonzept an. Das wünscht sich auch der Koalitionspartner SPD. Es sei legitim, unterschiedliche Stellschrauben zu diskutieren, das ersetze aber keine umfassende Reform, hieß es. Auch Verbände wünschen sich ein Gesamtkonzept und nicht nur kleine Anpassungen. Ursula Winkler, Nachrichtenredaktion.
2: Postbankkunden und Kundinnen müssen sich ab heute wieder auf Einschränkungen einstellen. Die Gewerkschaft Verdi hat die Belegschaft bis Samstag zu Warnstreiks aufgerufen. Hintergrund sind die laufenden Tarifverhandlungen. Los geht es heute mit Warnstreiks im Backoffice der Postbank. Dort wird etwa der Zahlungsverkehr geregelt.
4: Wer heute über sein Postbankdepot Aktien verkaufen will, da könnte die Bearbeitung vielleicht etwas dauern. Und wenn ausgerechnet der Backoffice-Mitarbeiter heute im Warnstreik ist, der meine Kreditanfrage prüft, dann wird sich die Antwort der Postbank in der Sache verzögern. Ab morgen gibt es auch Arbeitsniederlegungen in den Filialen. Verdi fordert für die Beschäftigten der Postbank 8% mehr Geld, mindestens aber 300 Euro mehr pro Monat. Verhandelt wird wieder am 15. Juni. Lea Matschulat, Nachrichtenredaktion.
2: Zum Sport. Tennisstar Alexander Zverev spielt bei den French Open heute um den Einzug in die dritte Runde. Sein Gegner ist der Tscheche Tomáš Macháš. Das Match wird in der Night Session ab dem Abend ausgetragen. Der an Nummer 2 gesetzte Zverev ist klarer Favorit. Der Hamburger will seinen ersten Grand Slam Turniersieg holen.
1: Das Wetter für Deutschland.
2: Das Wetter, die aktuelle Vorhersage des Deutschen Wetterdienstes. Tagsüber heute meist sonnig, später gebietsweise etwas dichtere Wolkenfelder im Norden. Im Süden ab den Mittagsstunden immer mehr Wolken, einzelne Schauer und Gewitter. Örtlich ist mit Starkregen und Hagel zu rechnen. Das Wetter beruhigt sich dort Richtung Nachmittag. Im Rest des Landes ist es trocken, mit Temperaturen an der Küste von um die 15 Grad. Im Norden bis zu 25 Grad, sonst bis zu 34 Grad.
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6: Bestes Wetter und beste Musik dazu. So geht ein Tag bei Radio Schlagerparadies. Ich bin Frank Neuenfels. Ein klasse Mittwoch gewünscht.
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Dani Peier, Papillon. Hier ist Radio Schlagerparadies. 11:09 Uhr haben wir es am Mittwochvormittag gemeinsam mit euch und euren Musikwünschen. Der nächste kommt über schlagerparadies.de von Christian Brasch. Und der Christian grüßt ganz, ganz herzlich alle Schlagerfans mit einem der großen 80er-Klassiker von Wolfgang Petri. Der Himmel brennt. Na, gestern hatte ich zumindest das Gefühl, es war so.

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0: Claudia Jung hier auf Radio Schlagerparadies. Ich hoffe, ihr genießt eure Mittagspause heute nochmal mit ganz viel Sonne. Also ich persönlich renne ja bei jeder Gelegenheit raus und lass mich von den Sonnenstrahlen kitzeln, sofern es der Sonnenbrand zulässt. Ist aber auch nicht jedermanns Sache. Es gibt ja Menschen, die können das Wetter gar nicht so verknusen. Sängerin Saskia Lipin ist eine davon. Hört mal.
1: Also meine größte Herausforderung im Sommer ist definitiv die Hitze, weil ich bin super hitzeempfindlich und ich mag es nicht, wenn es zu heiß ist. Also im Urlaub ist das egal, da kann man ins Meer springen, aber ich finde, so im Alltag braucht es für mich nicht zu heiß sein und auf der Bühne dann auch nicht.
0: Ja, das kann ich tatsächlich nachvollziehen. Gerade auch auf einer Bühne kann einem die Sonne schön ganz schön zusetzen. Deshalb hat Saskia Lipin auch immer ein ganz bestimmtes Utensil dabei.
1: Also mein Must-Have im Sommer auf Tour oder im Urlaub ist definitiv eine Sonnenbrille, weil ohne Sonnenbrille finde ich einen Soundcheck schwierig. Also ich mag das ungern, wenn ich in die Sonne gucke. Also Sonnenbrille muss immer, immer dabei sein.
0: Ja, sieht ja nebenbei auch ganz schön cool aus bei Saskia. Man hört zwar beim Singen nicht direkt, aber ihr könnt es euch ja jetzt einfach mal vorstellen. Bei Saskia Lipin, Lichter aus und Feuer an.

0: Casanova.
1: Schöne Geschichte erzählt von Linda Hesse, Kleinstadt Casanova. Und am Ende gab's von Linda sogar noch ein Küsschen. Hier für euch bei Radio Schlagerparadies. Jetzt gibt's den nächsten Musikwunsch. Ich habe Post bekommen aus der Region Stuttgart in Baden-Württemberg. Genau genommen aus Dürnau von Samuel Dupp. Und der Samuel hat uns ein großes Kompliment ausgesprochen über schlagerparadies.de und schreibt einfach bestes Radio. Vielen Dank, lieber Samuel. Und wir sagen Dankeschön mit deinem Musikwunsch. Hier ist Nick P. und Mein Himmel bist du.

Gäste auf hier bei Radio Schlagerparadies. Take it easy, altes Haus. Ja, und so ist das eben. Ne? Die einen klauen im Urlaub Bademäntel, Handtücher oder Schlappen. Andere nehmen gleich den gesamten Strandurlaub mit nach Hause. Also möchten sie gerne. Eine französische Touristin wurde auf Sardinien mit 40 Kilo Sand, Muscheln und Kieseln im Auto erwischt. Sorgsam und ordentlich versteckt unter den Sitzen. Der italienische Zoll fand das allerdings weniger dekorativ und eher ziemlich illegal. Jetzt drohen der Frau bis zu 3.000 Euro Strafe. Und während andere nur ein Urlaubsfoto mitbringen, wollte diese Dame offenbar gleich den halben Strand mit einpacken. Echt absurd und, naja, völlig unnötig, ne? Denn wer nach dem Urlaub kiloweise Sand mitnehmen will, muss doch einfach nur die Badehosen der Kinder erst zu Hause kräftig ausschütteln.

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Das mag ich ja so an Roland Kaiser, ne? Ist sich nicht zu schade, auch mal einen großen Klassiker, den er selber toll findet, auf Deutsch neu zu interpretieren. In dem Fall What a Wonderful World. Hier ist Radio Schlagerparadies. Ich spoiler mal ein bisschen rein. Was haben wir denn dabei? Nach 12 tolle Musik. Unter anderem die Niki ist am Start. Genauso aber wie Kerstin Ott. Die aktuelle Single von Maite Kelly hören wir. Aber auch Gigi Anderson und Eloy de Jong. Da ist, ihr hört es schon, jede Menge Musik drin. Hier bei uns jetzt Melissa Naschenwelt. Dann Peter Orloff, dann die News. Boah, und dann bin ich schon wieder in eurem Ohr. Bis gleich.

0: Und schon wieder 12.
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2: Ich bin Tine Klimach. Die frühere RAF-Terroristin Daniela Klette ist vor dem Landgericht Verden zu 13 Jahren Haft verurteilt worden. Wegen schweren Raubes, Verstößen gegen Waffengesetze und anderer Straftaten. Das Gericht sah es als erwiesen an, dass die Anklage mit ihren mutmaßlichen Komplizen Burkhard Garwig und Ernst Volker Staub Geldtransporter und Supermärkte überfiel. Dabei soll das Trio mehr als 2,7 Millionen Euro erbeutet haben. Garwig und Staub sind weiter auf der Flucht. Die Wirtschaftsweisen erwarten in diesem Jahr nur ein Mini-Wachstum der deutschen Wirtschaft von 0,5%. Hintergrund sind die Auswirkungen des Irankriegs. Im vergangenen Herbst hatte der Sachverständigenrat noch mit einem Plus des Bruttoinlandsprodukts von 0,9% gerechnet.
3: Sprit ist teurer geworden, Öl, Gas und das spüren natürlich auch die Unternehmer. Zudem rechnen die Experten damit, dass auch die Inflation weiter ansteigt, also dass wir Verbraucher an Kaufkraft verlieren. Das milliardenschwere Investitionsprogramm der Regierung für die Infrastruktur könnte für ein bisschen mehr Wachstum sorgen, so die Wirtschaftsweisen. Eindringlich fordern sie aber Reformen von der Regierung und das heißt vor allem runter mit den Sozialbeiträgen. Claudia Wächter, Nachrichtenredaktion.
2: Rund 5.000 Superreiche besitzen nach Berechnungen der Unternehmensberatung Boston Consulting Group mehr als ein Viertel des Finanzvermögens in Deutschland. Demnach ist die Zahl der Menschen, die mehr als 100 Millionen Dollar besitzen, um rund 1.100 gegenüber dem Vorjahr gestiegen.
4: Vor allem mit Aktien machen die Superreichen ihr Geld. Tendenz bis 2030 sogar steigend, so die Boston Consulting Group. Zusammen mit 700.000 Multimillionären besitzt diese kleine Gruppe mehr als die Hälfte des deutschen Finanzvermögens. Dazu zählen Bargeld, Kontoguthaben, Aktien, Anleihen, Lebensversicherungen, Fonds und Pensionen. Auch Sachwerte wie Immobilien und Gold zählen dazu, aber auch Schulden werden gegengerechnet. Thomas Thonfeld, Nachrichtenredaktion.
2: Plastikflaschen, Snackverpackungen und Tüten gehören an vielen Küsten weltweit dazu. Pro Jahr landen rund 20 Millionen Tonnen Plastik in der Umwelt. Eine im Fachjournal One Earth veröffentlichte Studie stellt nun fest, die größten Verschmutzer der Meere sind vor allem kurzlebige Einwegprodukte aus dem Alltag. Mehrwegsysteme, bessere Verpackungsdesigns oder Abgaben auf Einwegprodukte seien mögliche Gegenmaßnahmen, hieß es in der Studie.
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2: Das Wetter, die aktuelle Vorhersage des Deutschen Wetterdienstes. Tagsüber heute meist sonnig, später gebietsweise etwas dichtere Wolkenfelder im Norden. Im Süden ab den Mittagsstunden immer mehr Wolken, einzelne Schauer und Gewitter. Örtlich ist mit Starkregen und Hagel zu rechnen. Das Wetter beruhigt sich dort Richtung Nachmittag. Im Rest des Landes ist es trocken, mit Temperaturen an der Küste von um die 15 Grad. Im Norden bis zu 25 Grad, sonst bis zu 34 Grad.
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6: Na, das nenne ich mal einen richtig coolen Einstieg in diese Stunde mit Musik von Eloy de Jong und vorher Alessa. Ich bin Frank Neuenfels.
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6: Einen schönen Mittag zusammen.

haben die drei wieder dann richtig einen rausgehauen. Ne? Stereo Act gemeinsam mit Lena Marie Engel. Und wir feiern hier bei Radio Schlagerparadies. Ich feiere den nächsten Musikwunsch, denn der kommt von René Kuhn über schlagerparadies.de. Und der René schreibt: Hey, ich bin Soldat und gerade auf einem Lehrgang in Hammelburg und höre in der Pause mit meinen Kameraden euren Radiosendern. Ich grüße Max Pixel und unseren Ausbilder Pfanne. Ja, das finde ich einen großartigen Spitznamen mit der Musik von Helene Fischer. Wir verursachen jetzt bei euch hoffentlich Herz.

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0: Radioschlagerparadies am Mittwochmittag mit Uhr und Lena. Freunde, dieser Mai, der hat es ja wirklich in sich, oder? Man kommt ja aus dem Feiern irgendwie gar nicht mehr raus. 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

Ein bisschen verliebt sind sie ja auch im wahren Leben, Laura und Marc hier bei Radio Schlagerparadies. Verliebt sind wir auch immer dann, wenn es hier aufblinkt. Das heißt, Musikwunschalarm ist angesagt. Martin H. hat sich gemeldet über schlagerparadies.de mit einem Wunsch. Und der kommt, dieser Titel von Nico Alesi, und heißt Die erste große Liebe. Wenn auch ihr einen Titel gerne mal hören möchtet und damit sehr gerne Nachbarn, Freunde, Familie, wen auch immer, Arbeitskollegen mal einen schönen Gruß loswerden möchte, dann her damit, schlagerparadies.de oder unsere App. Da geht's dann noch ein bisschen schneller. Hier ist aber erstmal sommerliche Musik von Nico Alesi. Musik.

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Malte Kelly und ihr Kuss in Paris, hier bei Radio Schlagerparadies. Und da hat jemand für einen Schuh wirklich alles gegeben, liebe Freunde. Im Münchner Tierpark hat an Pfingsten ein 23-Jähriger aus Versehen seinen Schuh über einen Zaun geworfen und ist dann hinterher geklettert. Okay, das Problem, direkt ins Bisongehege. Anfangs dachte der Typ wohl noch, naja, kurz holen den Schuh und dann wieder raus. Klingt für mich nach einem ganz normalen, halbwegs gelungenen Junggesellenabschied, war es aber nicht und wurde dann auch noch zusätzlich blöd für den Mann. Plötzlich standen mehrere hundert Kilo Bison neben ihm. Immerhin reagierte er dann vernünftig, rief den Notruf und versteckte sich hinter einem Elektrozaun. Die Polizei sammelte ihn später leicht verletzt wieder ein. Ich weiß zwar immer noch nicht genau, wie man Pfingsten feiert, aber so ist es, glaube ich, falsch. Gigi Anderson jetzt bei uns. Du bist mein kleiner Diamant.

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2: Ich bin Tine Klimach. Die frühere RAF-Terroristin Daniela Klette ist vor dem Landgericht Verden zu 13 Jahren Haft verurteilt worden. Wegen schweren Raubes, Verstößen gegen Waffengesetze und anderer Straftaten.
3: Geldtransporter und Supermärkte hat sie mit ihren mutmaßlichen Komplizen Burkhard Garweg und Ernst Volker Staub überfallen. Das sahen die Richter als erwiesen an, nach über einem Jahr Verhandlung. Insgesamt ging es in dem Verfahren um 8 Überfälle in Niedersachsen und Nordrhein-Westfalen, bei denen die Täter insgesamt mehr als 2 Millionen Euro erbeutet hatten. Bei ihrer Festnahme im Februar vor 2 Jahren fanden die Ermittler in Klettes Berliner Wohnung unter anderem Waffen, gefälschte Ausweise und 240.000 Euro Bargeld. Nach ihren mutmaßlichen Komplizen wird weiter gesucht. Thomas Thonfeld, Nachrichtenredaktion.
2: Menschenhandel soll in Deutschland künftig konsequenter verfolgt und härter bestraft werden können. Das sieht ein Gesetzentwurf aus dem Bundesjustizministerium vor, den das Bundeskabinett heute beschlossen hat.
4: Wer moderne Sklaverei ausnutze, dürfe nicht straffrei davon kommen, sagt Bundesjustizministerin Hubig. Sie meint etwa all diejenigen, die sich die Nägel machen lassen, obwohl vieles darauf hindeutet, dass im Nagelstudio nicht alles korrekt läuft. Oder auch Bauherren, die ein Auge zudrücken, wenn eine Firma besonders günstige Konditionen verspricht, doch nicht ganz klar ist, ob die Arbeiter auch alle angemeldet sind. Für Menschenhandel direkt sollen künftig bis zu 10 Jahre Haft möglich sein. Das geht aktuell nur bei schweren Fällen. Aus Berlin, Lea Matschulat.
2: Die Wirtschaftsweisen erwarten in diesem Jahr wegen der Auswirkung des Iran-Kriegs nur ein Mini-Wachstum der deutschen Wirtschaft von 0,5%. Im vergangenen Herbst hatte der Sachverständigenrat noch mit einem Plus des Bruttoinlandsprodukts von 0,9% gerechnet. Durch den Iran-Krieg ist der Schiffsverkehr in der für den Ölhandel wichtigen Straße von Hormuz weitgehend zum Erliegen gekommen. In der Folge sind die Öl- und Gaspreise stark gestiegen, aber auch für andere Produkte wie Weizen und Düngemittel. Der Trend zur Teilzeit hält in Deutschland ungebrochen an. Immer mehr Beschäftigte arbeiten mit reduzierter Stundenzahl. 2025 erreichte die Teilzeitquote unter den Beschäftigten mit rund 32% einen neuen Höchststand, wie das Statistische Bundesamt in Wiesbaden mitteilte. Damit arbeitete fast jede dritte beschäftigte Person in Teilzeit. Besonders häufig sind Frauen in Teilzeit tätig. Mehr als jede zweite Frau arbeitete in Teilzeit. Bei Männern war es dagegen nur etwa jeder siebte.
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2: Das Wetter, die aktuelle Vorhersage des Deutschen Wetterdienstes. Tagsüber heute meist sonnig, später gebietsweise etwas dichtere Wolkenfelder im Norden. Im Süden ab den Mittagsstunden immer mehr Wolken, einzelne Schauer und Gewitter. Örtlich ist mit Starkregen und Hagel zu rechnen. Das Wetter beruhigt sich dort Richtung Nachmittag. Im Rest des Landes ist es trocken, mit Temperaturen an der Küste von um die 15 Grad. Im Norden bis zu 25 Grad, sonst bis zu 34 Grad.
5: Ich möchte bitte, dass überall in Deutschland so ein Wetter ist wie gerade hier, wenn ich aus dem Sendestudio schaue. Großartig, strahlender Sonnenschein. Ich bin Frank Neuenfels.
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5: Euch einen schönen Mittag.

0: Zeitflug machen gute Laune hier bei Radio Schlager Paradies mit. Soll ich's tun? Hier ist euer Lieblingssender und natürlich, Freunde, gibt's auch in dieser Stunde eure Musikwünsche direkt auf die Ohrläppchen geknallt sozusagen von mir hier rüber geschickt. Das geht über schlagerparadies.de oder wie es der nächste Hörer getan hat. Er hat mir eine Sprachnachricht geschickt. Auch das könnt ihr mal ausprobieren. Ist ziemlich lustig und sehr, sehr einfach. Per WhatsApp an folgende Nummer 06805 699 110 06805 699 110. Hallo.
1: Servus, hallo, hier ist der Volker aus Gemünden im Westerwald. Ich wünsche mir für meine Enkel im Weißen Turm, Levi und Leo Kloff, den Titel von Relax, bleib nur bei mir. Vielen Dank.
2: Ich hab

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0: Hallo.
1: Hallo. Florian Silbereisen, Helene Fischer hier bei Radio Schlager Paradies. Ach, ist das nicht schön, Freunde. Seit letztem Wochenende herrliches Sommerwetter. Und ich hoffe wirklich, ihr konntet bisher vielleicht euren Urlaub richtig genießen, ausgiebig die Sonne feiern und gönnt euch über die letzten Tage noch ein bisschen Erholung. Vielleicht hat es bei euch ja auch gereicht, um jetzt schon die richtige Sommerbräune zu erreichen. Die Frage ist dann halt immer nur, wie halte ich die jetzt auch über die weniger sonnigen Tage, die bestimmt auch noch kommen werden. Meine Kollegin Diana Kramer, na, die kennt ein paar gute Tipps, mit denen ihr euren Sommerteint noch länger halten könnt.
2: Abrissan-Produkte sind hier echt gut geeignet, weil sie nämlich genau die richtigen Inhaltsstoffe haben, oft auch mit kühlendem Effekt. Und einige dieser Produkte haben auch einen eingebauten Melanin-Booster. Melanin ist ja das körpereigene Pigment, das für die Färbung von Haut, Haaren und Augen zuständig ist. Und diese Lotionen können es verstärken und so dafür sorgen, dass wir den Urlaubston auch Wochen nach dem Urlaub noch auf der Haut haben und auch strahlen. Und zwar natürlich.
1: Oh, wer es lieber natürlich mag, kann aber auch ernährungstechnisch ein bisschen nachhelfen mit dem richtigen Gemüse. Carotin heißt da das Zauberwort.
2: Der Klassiker sind Karotten, kennen wir alle seit unserer Kindheit, dass Möhrenbrei schöne Haut macht. Aber auch Spinat, Petersilie, Kopfsalat, Fenchel oder auch Tomaten haben einen hohen Carotingehalt. Vermutet man vielleicht nicht, weil die meisten ja grün sind, liegt aber daran, dass das Carotin hier vom grünen Chlorophyll überdeckt wird. Es ist aber da.
1: Dann gibt's bei mir wohl in den nächsten Tagen erstmal Möhrchen und Spinat. Wenn ich nämlich aktuell noch so an mir runtergucke, also da ist noch nix mit.
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Der coole Nino D'Angelo, wer bringt dich nach Hause? Hier ist Radio Schlagerparadies und über schlagerparadies.de habe ich Post bekommen aus dem Ruhrgebiet, aus Bochum von Marvin Heger. Der Marvin schreibt, ich grüße meine Arbeitskollegen Philipp und Simon und alle Leute, die bei diesem Wetter draußen arbeiten müssen. Lieber Marvin, vielen Dank für Gruß und Wunsch und da sind wir musikalisch schon mal richtig unterwegs. Passend zum Wetter, die rote Sonne von Barbados. Euch allen da draußen einen klasse Mittwochmittag, jetzt mit der Musik von den Flippers.

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Hier ist Radio Schlagerparadies und gleich am Nachmittag eine schöne Schale Erdbeeren, Freunde. Oh ja, Erdbeeren, finde ich, gehen irgendwie immer, ne? Aber die Frage, wie erkenne ich, ob diese roten Dinger im Supermarkt auch frisch sind, hat ja nicht jeder direkt ein Erdbeerfeld zum selber pflücken vor der Nase. Aber wer wirklich süße und frische Erdbeeren will, der sollte genau hinschauen. Schon kräftig rot müssen sie sein und bitte nicht mit diesen kleinen, fiesen, weißen Stellen. Außerdem sollten sie kräftig duften, auch dann sind sie frisch. Experten sagen außerdem, Erdbeeren reifen nach dem Kauf nicht mehr nach. Heißt also, aus geht so wird zu Hause echt kein Wow. Und noch ein wichtiger Tipp, Erdbeeren niemals baden. Sonst saugen sie sich voll Wasser wie ein Schwamm und schmecken am Ende eher nach Freibad als nach Sommer. Oder ihr macht's einfach wie mein Kumpel. Der vertraut bei Erdbeeren immer auf das Urteil anderer und klaut sie aus fremden Einkaufswagen. So ein Schelm. Hier ist Michelle und hast du Lust auf Erdbeeren? Mhm, ja.

Lust habe ich und hau mich jetzt gleich ein bisschen in die Sonne. Wünsche ich euch auch, dass ihr das tun könnt, denn mein Kollege Jonas Gehm übernimmt nach den Nachrichten um kurz nach 14 Uhr mit Stressfrei für euch und bringt euch dementsprechend gut durch den Nachmittag. Ich bin Frank Neuenfels und nicht vergessen, egal wo ihr seid und was ihr tut, bleibt Schlager. Viel Spaß mit Jonas und bis morgen um 10 Uhr.

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2: Ich bin Thomas Pleskin. Die Wirtschaftsweisen erwarten in diesem Jahr wegen der Auswirkungen des Iran-Kriegs nur ein Mini-Wachstum der deutschen Wirtschaft von 0,5%. Im vergangenen Herbst hatte der Sachverständigenrat noch mit einem Plus des Bruttoinlandsprodukts von 0,9% gerechnet.
3: Sprit ist teurer geworden, Öl, Gas und das spüren natürlich auch die Unternehmer. Zudem rechnen die Experten damit, dass auch die Inflation weiter ansteigt, also dass wir Verbraucher an Kaufkraft verlieren. Das milliardenschwere Investitionsprogramm der Regierung für die Infrastruktur könnte für ein bisschen mehr Wachstum sorgen, so die Wirtschaftsweisen. Gleichzeitig fordern sie aber Reformen von der Regierung und das heißt vor allem den Anstieg der Sozialbeiträge begrenzen. Claudia Wächter, Nachrichtenredaktion.
2: Das Bundeskabinett hat eine Neufassung des Baugesetzbuchs beschlossen, die vor allem den Wohnungsbau in Schwung bringen soll. Planungsverfahren sollen digitalisiert, verkürzt und für Bürgerinnen und Bürger durchsichtiger werden. Daneben sollen Kommunen mehr Handhabe gegen sogenannte Schrottimmobilien bekommen.
4: Städte und Gemeinden mit zu wenig Wohnraum können künftig bauen zum sogenannten überragenden öffentlichen Interesse erklären. Damit würden dann die entsprechenden Projekte Vorrang vor anderen Interessen bekommen, wenn es zum Beispiel um die Nutzung von Grünflächen geht. Das große Ziel der Ministerin, Bauen beschleunigen, denn das dauert hier in Deutschland immer noch viel zu lange. Und offensichtlich vernachlässigte Häuser sollen schneller instand gesetzt werden, in Extremfällen sogar enteignet werden können. Thomas Thonfeld, Berlin.
2: Die frühere RAF-Terroristin Daniela Klette ist vor dem Landgericht Verden zu 13 Jahren Haft verurteilt worden, wegen schweren Raubes, Verstößen gegen Waffengesetze und anderer Straftaten. Das Gericht sah es als erwiesen an, dass die Angeklagte mit ihren mutmaßlichen Komplizen Burkhard Garwig und Ernst Volker Staub Geldtransporter und Supermärkte überfiel. Dabei soll das Trio mehr als 2,7 Millionen Euro erbeutet haben. Garwig und Staub sind weiter auf der Flucht. Die deutsche Luftfahrt- und Tourismusbranche sieht trotz der Lage im Nahen Osten keine Gefahr für Flugausfälle im Sommer wegen fehlenden Kerosins. Die Lufthansa erklärte, mögliche Ausfälle über die Straße von Hormuz könnten durch Importe aus den USA und Afrika ausgeglichen werden. Reisende müssten sich weder um ihre Buchungen noch um nachträgliche Preissteigerungen sorgen.
1: Das Wetter für Deutschland.
2: Die aktuelle Vorhersage des Deutschen Wetterdienstes: heute oft freundlich, in der Südhälfte ziehen Quellwolken auf und an den Alpen sind einzelne Schauer und Gewitter möglich, sie können teilweise kräftiger ausfallen. Auch im Norden zeitweise wolkig und bei 18 bis 25 Grad etwas kühler. Im Rest des Landes trocken bei 27 bis 34 Grad. Morgen ähnlich, viel Sonne, nur vereinzelt Schauer oder Gewitter im Süden, dazu nicht mehr ganz so heiß, bei 23 bis 28 Grad, am Oberrhein noch einmal bis 30 Grad.
5: Schönen Mittwochnachmittag. Mein Name ist Jonas Gehm und wir verbringen die nächsten 4 Stunden zusammen, wenn ihr möchtet. Ich freue mich schon drauf. Hallo!
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Ganz schön hot ist auch unsere Playlist hier bei Radio Schlagerparadies am Mittwochnachmittag. Ich freue mich, dass ihr mit dabei seid und auch ganz, ganz viele tolle Musik ist mit dabei in den nächsten 4 Stunden. Madeleine Rausch noch in dieser Stunde, Stefan Ross, Norman Langen, Francine Jordi und ganz, ganz viele mehr könnt ihr euch drauf freuen und ihr könnt euch auf eure Lieblingsschlager freuen. Die dürfen natürlich hier nicht fehlen und die könnt ihr mir jederzeit zuschicken, zum Beispiel über unsere kostenlose Radio Schlagerparadies App. Die lege ich euch wie immer wärmstens ans Herz, könnt ihr euch ganz easy runterladen im App oder im Play Store oder ihr macht das Ganze per WhatsApp Sprachnachricht 06805 699 110. Und wir starten in den Nachmittag mit dem Lieblingslied, mit dem absoluten Lieblingslied von meinem Kollegen Frank Neuenfels. Hier für euch DJ Ötzi mit Tirol.

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0: Und die Power eines alten Mannes, die bekommen wir jetzt zu spüren. Hallo Herbert.
1: Hallo Verbrannter.
0: Hast du schon vermisst die letzten drei Wochen?
1: Ich habe gehört, dein Körper ist stellenweise braun, aber auch stellenweise rot und das heißt, du warst in Urlaub.
0: Ja, aber aus Rot wird ja bekanntlich braun. Das ist ja das Gute daran. Aber wir lassen jetzt die Körperfarbe von mir aus dem Spiel und kommen zum Sport.
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0: Denn heute startet für die deutsche Fußballnationalmannschaft die Mission Weltmeisterschaft. In Herzogenaurach trifft sich das Team zum Trainingslager.
1: Genau, in Franken will Bundestrainer Julian Nagelsmann die ersten Grundlagen für den angestrebten WM-Titel legen. Wir haben uns auf der Straße mal umgehört, was die Deutschen ihrem Team bei der WM so zutrauen. Wie weit wird die DFB-Elf wohl kommen?
3: Hoffentlich besser als letztes Mal.
4: Weltmeisterschaft gewinnen natürlich.
5: Ach, das wäre schon gut, wenn sie möglichst weit kommen. Ich würde sagen, schön wäre Halbfinale, aber wahrscheinlich ist es nicht.
6: Denkt man nicht so gut dieses Jahr, ne? Verteidigung schwach. Mal sehen.
3: Naja, nachdem ich jetzt die Champions League geschaut habe und die Konkurrenz gesehen habe, weiß ich noch nicht, ob wir es übers Achtelfinale hinaus schaffen, wenn dann Frankreich eventuell wartet. Die Mannschaft ist schon ziemlich stark, aber ich hoffe natürlich, dass wir mal wieder so ein Sommermärchen nach Hause holen.
1: Ein neues Sommermärchen, das wäre es natürlich. Ich bin allerdings skeptisch, ob die deutsche Mannschaft wirklich so traumhaft auftreten wird. 18 Tage vor ihrem ersten WM-Spiel trifft sich die Nationalmannschaft also heute, um sich vorzubereiten. Das letzte Testspiel vor der WM gibt es dann am Sonntag. Gegner in Mainz ist Finnland. Die Skandinavier haben sich nicht für die Endrunde der WM in den USA, Kanada und Mexiko qualifizieren können.
0: Also ich persönlich freue mich ja schon auf die WM. Herbert, weißt du denn auch warum?
1: Nee.
0: Weil dann circa 80 Millionen Deutsche wieder zu den größten Fußballtrainern dieser Nation werden.
1: Ja, wir zählen uns natürlich dazu, Jonas.
0: Ja, selbstverständlich.
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0: 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Und dann wünsche ich euch ganz, ganz viel Spaß am Samstag. Und zum Einstimmen gibt's hier Eloy de Jong mit im Radio.

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krasse Typ, dieser Norman Langen. Senorita hier. Radioschlagerparadies am Mittwochnachmittag. Und ich freue mich auch in dieser Stunde oder in den kommenden 3 Stunden, die wir uns noch vor uns haben, freue ich mich auf eure Musikwünsche. Die könnt ihr ja jederzeit gerne hier abliefern. Zum Beispiel per WhatsApp-Sprachnachricht funktioniert das wunderbar. 06805-699-110 oder über unsere kostenlose Radioschlagerparadies-App. Die Melli aus Penzlin in Mecklenburg-Vorpommern hat sich gemeldet. Sie schreibt, der Mittwoch sagt, durchhalten, das Wochenende kommt näher. Mit guter Musik läuft das alles wie von selbst und sie wünscht sich den Song von Gabriela Massa, Amore, und grüßt alle, die gerade zuhören. Amore.

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2: Ich bin Thomas Bleskin. Die Wirtschaftsweisen erwarten in diesem Jahr wegen der Auswirkungen des Iran-Kriegs nur ein Mini-Wachstum der deutschen Wirtschaft von 0,5%. Im vergangenen Herbst hatte der Sachverständigenrat noch mit einem Plus des Bruttoinlandsprodukts von 0,9% gerechnet.
3: Sprit ist teurer geworden, Öl, Gas und das spüren natürlich auch die Unternehmer. Zudem rechnen die Experten damit, dass auch die Inflation weiter ansteigt, also dass wir Verbraucher an Kaufkraft verlieren. Das milliardenschwere Investitionsprogramm der Regierung für die Infrastruktur könnte für ein bisschen mehr Wachstum sorgen, so die Wirtschaftsweisen. Gleichzeitig fordern sie aber Reformen von der Regierung und das heißt vor allem den Anstieg der Sozialbeiträge begrenzen. Claudia Wächter, Nachrichtenredaktion.
2: Das Bundeskabinett hat eine Neufassung des Baugesetzbuchs beschlossen, die vor allem den Wohnungsbau in Schwung bringen soll. Planungsverfahren sollen digitalisiert, verkürzt und für Bürgerinnen und Bürger durchsichtiger werden. Daneben sollen Kommunen mehr Handhabe gegen sogenannte Schrottimmobilien bekommen.
4: Städte und Gemeinden mit zu wenig Wohnraum können künftig bauen zum sogenannten überragenden öffentlichen Interesse erklären. Damit würden dann die entsprechenden Projekte Vorrang vor anderen Interessen bekommen, wenn es zum Beispiel um die Nutzung von Grünflächen geht. Das große Ziel der Ministerin, Bauen beschleunigen, denn das dauert hier in Deutschland immer noch viel zu lange. Und offensichtlich vernachlässigte Häuser sollen schneller instand gesetzt werden, in Extremfällen sogar enteignet werden können. Thomas Thonfeld, Berlin.
2: Die frühere RAF-Terroristin Daniela Klette ist vor dem Landgericht Verden zu 13 Jahren Haft verurteilt worden, wegen schweren Raubes, Verstößen gegen Waffengesetze und anderer Straftaten. Das Gericht sah es als erwiesen an, dass die Angeklagte mit ihren mutmaßlichen Komplizen Burkhard Garwig und Ernst Volker Staub Geldtransporter und Supermärkte überfiel. Dabei soll das Trio mehr als 2,7 Millionen Euro erbeutet haben. Garwig und Staub sind weiter auf der Flucht. Die deutsche Luftfahrt- und Tourismusbranche sieht trotz der Lage im Nahen Osten keine Gefahr für Flugausfälle im Sommer wegen fehlenden Kerosins. Die Lufthansa erklärte, mögliche Ausfälle über die Straße von Hormuz könnten durch Importe aus den USA und Afrika ausgeglichen werden. Reisende müssten sich weder um ihre Buchungen noch um nachträgliche Preissteigerungen sorgen.
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2: Die aktuelle Vorhersage des Deutschen Wetterdienstes heute oft freundlich. In der Südhälfte ziehen Quellwolken auf und an den Alpen sind einzelne Schauer und Gewitter möglich. Sie können teilweise kräftiger ausfallen. Auch im Norden zeitweise wolkig und bei 18 bis 25 Grad etwas kühler. Im Rest des Landes trocken bei 27 bis 34 Grad. Morgen ähnlich, viel Sonne, nur vereinzelt Schauer oder Gewitter im Süden. Dazu nicht mehr ganz so heiß, bei 23 bis 28 Grad. Am Oberrhein noch einmal bis 30 Grad.
5: Schlagerparadies. 23 bis 28 Grad, das nenne ich die perfekte Temperatur und den perfekten Sound, den definieren wir hier. Mein Name ist Jonas Gehm. Hallo zusammen.
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0: bezahlbar. Linda Hesse mit Sternstunden hier bei Radio Schlagerparadies am Mittwochnachmittag und heute Morgen in Deutschland am Morgen bei meinem Kollegen Gary Sahne ging's um ein Thema, das momentan irgendwie bei jedem Schlagerfan Top-Thema ist, nämlich Let's Dance. Mit dabei war Ross Anthony, der ist ja am vergangenen Freitag im Halbfinale rausgeflogen, aber Anna-Karina Wojcik ist ja noch mit ihrem Tanzpartner Jewgeni dabei.
1: Die Jury und die Zuschauer waren begeistert von der Performance der beiden und nach dem Halbfinale am Wochenende hieß es aber erstmal durchatmen und realisieren, was passiert ist.
2: Wir glauben immer noch nicht, es braucht immer ein bisschen Zeit, ne? Mhm. Aber ist genial. Also wir freuen uns extrem. Also dass das, diese Reise so zu beenden, ist natürlich genial.
1: Ja. Auch Anna-Karina musste sich gleich nach der Entscheidung auch erstmal ein wenig sammeln.
3: Ja, mir fehlen wirklich die Worte. Das ist alles so viel, was man hier erlebt in so kurzer Zeit. Also allein schon im Training, wir hatten wirklich 2 Tage quasi für einen Tanz, den vorzubereiten. Dann man ist hier in der Show, dann bam, bam, bam und Impro-Dance. Und das, also das ist alles noch gar nicht wirklich angekommen in meinem Gehirn.
2: Also auch heute war alles erster Tanz, zweiter Tanz, ja. Impro-Dance. Wir konnten nicht mal atmen, gefühlt. Also es war wirklich krass.
3: Ich habe jetzt auch Hunger, ne? Bleibt auch keine Zeit zum Essen. So.
2: Stimmt, ich auch nicht.
3: Jetzt richtig
2: ich konnte
3: Bock
2: auch nie essen.
3: Auf einen Hamburger Pommes.
0: Das hört sich doch nach dem perfekten Essen nach so einem klasse Halbfinale an. Anna hat sich heute Mittag auch nochmal bei mir gemeldet und will sich an euch mit ganz vielen lieben Worten wenden.
4: Hallo liebe Fans und Freunde von Radio Schlager Paradies. Hier ist eure Anna-Karina. Ich sende euch ganz liebe Grüße aus Köln. Für mich geht es am Freitag im Let's Dance-Finale um den Pokal und ich bin sehr, sehr dankbar, als letzte Frau auch noch im Finale stehen zu dürfen, ein letztes Mal für euch tanzen zu dürfen und ich würde mich sehr, sehr freuen, wenn wir als Schlager-Community zusammenhalten und ihr alle fleißig anruft. Bis dahin gibt's erstmal meine aktuelle Single, dieses Gefühl natürlich hier bei Radio Schlager Paradies.
0: Und genau den hören wir jetzt und drücken für Freitag ganz fest die Daumen. Du das

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entspannt durch den Mittwochnachmittag mit Radio Schlagerparadies und euren Lieblingsschlagern. Jederzeit gerne her damit, zum Beispiel über unsere kostenlose Radio Schlagerparadies App oder per WhatsApp-Sprachnachricht 06805 699 110. Die Gisela hat sich gemeldet, die grüßt ihren Mann, den Bernhard, mit einem echten Powersong. Christine Stark und Barcelona.

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Bernhard Brink, geliebt, gehasst, geweint, auf dem Weg in Richtung Feierabend mit Radio Schlagerparadies am Mittwochnachmittag. Die Sonne, die knallt aktuell ja ordentlich runter auf Deutschland. Vielerorts hat es schon über 30 Grad gegeben und sogar Temperaturrekorde. In Regensburg zum Beispiel wurde am Pfingstsonntag über 33 Grad gemessen. So heiß war es dort seit Beginn der Wetteraufzeichnungen noch nie. Aber die Hitze, die hält wohl nicht lange durch. Meteorologen sprechen schon von einer echten Temperaturachterbahn, ja, noch bis einschließlich heute bleibt's doch sommerlich warm. Danach wird's Wetter, der hat doch etwas unbeständiger, vor allem in Richtung Wochenende drohen kräftige Gewitter und Starkregen, Hagel und stürmische Böen und danach kommt wahrscheinlich die sogenannte Schafskälte mit deutlich kühleren Temperaturen zwischen 15 und 20 Grad. Heißt also, Sonnencreme und Regenjacke sollten die nächsten Tage besser beide griffbereit bleiben, aber trotzdem immer dran denken, was der René Ulbrich sagt. Alles wird gut. Jetzt hier bei Radio Schlagerparadies. Hallo!

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Mittwochnachmittag mit Radio Schlagerparadies. Es ist der 27. Mai 2026 und ich habe schon die nächste Stunde reingeschaut. Musikalisch habe ich mit dabei Andy Borg, Nino De Angelo, Marina Marx mit ihrer gemeinsamen Nummer, Laura und Marc, Michael Wendler und viele, viele mehr. Da könnt ihr euch wieder auf tolle Songs freuen, die unsere Musikredaktion für euch geplant hat. Wenn ihr aber sagt, Moment mal, ich vermisse da meinen Lieblingsschlager, dann sagt mir doch gerne Bescheid. Das geht über unsere Radio Schlagerparadies App oder einfach ganz unkompliziert per WhatsApp Sprachnachricht 06805 699 110. Der Chris aus Gedern in Hessen hat sich gemeldet. Er grüßt seine Arbeitskolleginnen Daniel, Luca und Niklas mit den Flippers. Lotusblume.

0: Es ist 16 Uhr.
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2: Ich bin Thomas Pleskin. Die Wirtschaftsweisen erwarten in diesem Jahr wegen der Auswirkungen des Iran-Kriegs nur ein Mini-Wachstum der deutschen Wirtschaft von 0,5%. Im vergangenen Herbst hatte der Sachverständigenrat noch mit einem Plus des Bruttoinlandsprodukts von 0,9% gerechnet.
3: Sprit ist teurer geworden, Öl, Gas und das spüren natürlich auch die Unternehmer. Zudem rechnen die Experten damit, dass auch die Inflation weiter ansteigt, also dass wir Verbraucher an Kaufkraft verlieren. Das milliardenschwere Investitionsprogramm der Regierung für die Infrastruktur könnte für ein bisschen mehr Wachstum sorgen, so die Wirtschaftsweisen. Gleichzeitig fordern sie aber Reformen von der Regierung und das heißt vor allem den Anstieg der Sozialbeiträge begrenzen. Claudia Wächter, Nachrichtenredaktion.
2: Das Bundeskabinett hat eine Neufassung des Baugesetzbuchs beschlossen, die vor allem den Wohnungsbau in Schwung bringen soll. Planungsverfahren sollen digitalisiert, verkürzt und für Bürgerinnen und Bürger durchsichtiger werden. Daneben sollen Kommunen mehr Handhabe gegen sogenannte Schrottimmobilien bekommen.
4: Städte und Gemeinden mit zu wenig Wohnraum können künftig bauen zum sogenannten überragenden öffentlichen Interesse erklären. Damit würden dann die entsprechenden Projekte Vorrang vor anderen Interessen bekommen, wenn es zum Beispiel um die Nutzung von Grünflächen geht. Das große Ziel der Ministerin, Bauen beschleunigen, denn das dauert hier in Deutschland immer noch viel zu lange. Und offensichtlich vernachlässigte Häuser sollen schneller instand gesetzt werden, in Extremfällen sogar enteignet werden können. Thomas Thonfeld, Berlin.
2: Die frühere RAF-Terroristin Daniela Klette ist vor dem Landgericht Verden zu 13 Jahren Haft verurteilt worden. Wegen schweren Raubes, Verstößen gegen Waffengesetze und anderer Straftaten. Das Gericht sah es als erwiesen an, dass die Angeklagte mit ihren mutmaßlichen Komplizen Burkhard Garwig und Ernst Volker Staub Geldtransporter und Supermärkte überfiel. Dabei soll das Trio mehr als 2,7 Millionen Euro erbeutet haben. Garwig und Staub sind weiter auf der Flucht. Die deutsche Luftfahrt- und Tourismusbranche sieht trotz der Lage im Nahen Osten keine Gefahr für Flugausfälle im Sommer wegen fehlenden Kerosins. Die Lufthansa erklärte, mögliche Ausfälle über die Straße von Hormuz könnten durch Importe aus den USA und Afrika ausgeglichen werden. Reisende müssten sich weder um ihre Buchungen noch um nachträgliche Preissteigerungen sorgen.
1: Das Wetter für Deutschland.
2: Die aktuelle Vorhersage des Deutschen Wetterdienstes: heute oft freundlich, in der Südhälfte ziehen Quellwolken auf und an den Alpen sind einzelne Schauer und Gewitter möglich, sie können teilweise kräftiger ausfallen. Auch im Norden zeitweise wolkig und bei 18 bis 25 Grad etwas kühler. Im Rest des Landes trocken bei 27 bis 34 Grad. Morgen ähnlich, viel Sonne, nur vereinzelt Schauer oder Gewitter im Süden, dazu nicht mehr ganz so heiß, bei 23 bis 28 Grad, am Oberrhein noch einmal bis 30 Grad.
5: Wochenmitte, bestes Wetter, beste Musik, was kann es Schöneres geben? Mein Name ist Jonas Gehm, ich freue mich, dass ihr mit dabei seid. Hallo!
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0: Die aktuelle Nummer von Nino De Angelo und Marina Marx war das. Bella Italia e Amor hier bei Radio Schlagerparadies. Als ich heute Morgen ins Büro gekommen bin, da hat die Sonne genau auf meinem Schreibtisch gestanden und es ist so richtig warm geworden. Hat wirklich keinen Spaß gemacht. Das geht bestimmt einigen von euch so. Meine Kollegin Kimberly Klages hat sich das mal für euch schlau gemacht. Was denn an heißen Tagen am Arbeitsplatz für Regelungen gelten? Kimberly, ich nehme mal an, hitzefrei gibt's eher nicht, oder?
1: Leider nicht. Trotzdem müssen Arbeitgeber auf die Temperaturen achten. Arbeitgeber sollen so zum Beispiel ab 26 Grad morgens schön lüften und den ganzen Tag über es dunkel halten. Ab 30 Grad muss der Arbeitgeber dann Ventilatoren oder auch Getränke anbieten. Und die letzte Stufe sind dann 35 Grad. Da zählt der Arbeitsplatz dann nicht mehr als geeignet. Und es muss Hitzepausen geben.
0: Wenn es machbar ist, können Arbeitgeber auch flexible Arbeitszeiten anbieten. Dann arbeitet ihr einfach, wenn es nicht mehr ganz so heiß ist. Und der Arbeitgeber kann die Kleiderordnung lockern, also anstatt Hemd und Sakko vielleicht dann doch nur ein T-Shirt, kann auch helfen. Ein paar Dinge könnt ihr bei der Hitze aber auch einfach selbst unternehmen.
1: Ist zwar ein Klassiker, aber hilft wirklich. Viel trinken. Falls man das gerne auch mal vergisst, hilft es, sich regelmäßig Wecker zu stellen, die einen ans Trinken erinnern. Auch so eine kleine Abkühlung zwischendurch ist ganz hilfreich. Dafür zum Beispiel kaltes Wasser über die Unterarme laufen lassen, einen Ventilator nutzen oder auch mal ein Eis essen.
0: Boah, Eis essen, genau mein Wetter. Ich glaube, ich weiß schon, wo ich nachher meinen Feierabend verbringe. Eisdiele, ich komme!

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0: Entspannt euch den Mittwochnachmittag mit Ella Endlich. Gut gemacht hier bei Radio Schlagerparadies. Und entspannt geht's auch weiter mit euren Lieblingsschlagern. Gerne her damit über unsere Radio Schlagerparadies App oder per WhatsApp Sprachnachricht 06805 699 110.
1: Hallo, hier ist der Micha aus München-Gladbach. Bin mal wieder mit meinem LKW unterwegs Richtung Frankfurt am Fahren und höre Radio Schlagerparadies. Ich würde mich freuen, wenn ihr den Titel von Uli Bastian spielen könntet. Nimm mich mit. Ich danke euch.

0: Brisa. Liebe ist die beste Idee hier bei Radio Schlagerparadies am Mittwochnachmittag. Und wenn ihr in den nächsten Tagen unterwegs seid und plötzlich ein Tierchen entdeckt, das so ein kleines bisschen nach Alkohol riecht, ja, keine Sorge, das ist kein Partykäfer, sondern ein Maikäfer. Tatsächlich produzieren nämlich die Weibchen einen alkoholähnlichen Duftstoff, um die Männchen anzulocken. Und die haben dafür echte Supernasen, nämlich rund 50.000 Geruchsnerven sitzen auf ihren auffälligen Fühlern. Damit können sie die Weibchen sogar über große Entfernungen erschnüffeln und dann fliegen die zu ihnen, um sich zu paaren. Gut, in der Menschenwelt ist das ein kleines bisschen anders. Da riechen die Frauen schon aus der Ferne, wenn der Mann wieder zu lange am Stammtisch gesessen hat. Und anstatt sich zu paaren, gibt's dann in den meisten Fällen doch ein paar auf die Ohren. Noch mehr tierische Themen gibt's heute Abend ab 18 Uhr hier bei Radio Schlagerparadies. Das ist Michael Wendler. Das werde ich auch noch überleben.
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0: dem Weg in Richtung Feierabend mit Radio Schlagerparadies und Claudia Jung. Atemlos, Mittwochnachmittag. Eure Lieblingsschlager gerne her zu mir ins Studio. Die unterstützen euch ja liebstens und gernstens auf dem Weg in Richtung Feierabend. Vielleicht habt ihr nur noch ein paar Minuten, vielleicht aber auch noch ein bisschen länger. Wie gesagt, eure Lieblingsschlager könnt ihr mir zur Unterstützung schicken. WhatsApp-Sprachnachricht 06805 699 110 oder über unsere kostenlose Radio Schlager Paradies App.
1: Ja, hallo, hier ist der Luis aus Drossenfurt. Sitzen gerade beim Kaffee in Drossenfurt. Der Opa hat Geburtstag. Wir wünschen uns das Lied Insel Eis von den Amigos. Schöne Grüße.

0: mit dir. Es ist 17 Uhr.
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2: Ich bin Thomas Bleskin. Die Spritpreise sinken weiter, aber langsam. Innerhalb einer Woche hat sich Superbenzin der Sorte E10 um 2,7 Cent verbilligt, Diesel um 4,5 Cent. Der ADAC hält den aktuellen Preisrückgang an den Tankstellen allerdings für viel zu gering.
3: Sowohl Diesel als auch Super E10 liegen mittlerweile im bundesweiten Tagesdurchschnitt unter 2 Euro. Allerdings sind beide immer noch gut 20 Cent teurer als vor Ausbruch des Irankrieges. Und das trotz des Tankrabatts der Regierung von rund 17 Cent und obwohl der Ölpreis zuletzt deutlich nachgegeben hat. Für den ADAC ist das aktuelle Preisniveau der Beweis, dass die Mineralölkonzerne günstigere Ölpreise nur sehr verlangsamt an die Kunden weitergeben. Zum Sparen rät der ADAC, am späten Vormittag zu tanken oder bei Reisen ins Ausland zu schauen, ob es hinter der Grenze günstiger ist als in Deutschland. Onito Rau, Berlin.
2: Die Wirtschaftsweisen erwarten in diesem Jahr wegen der Auswirkungen des Irankriegs nur ein Mini-Wachstum der deutschen Wirtschaft von 0,5%. Im vergangenen Herbst hatte der Sachverständigenrat noch mit einem Plus des Bruttoinlandsprodukts von 0,9% gerechnet.
4: Sprit ist teurer geworden, Öl, Gas, und das spüren natürlich auch die Unternehmer. Zudem rechnen die Experten damit, dass auch die Inflation weiter ansteigt, also dass wir Verbraucher an Kaufkraft verlieren. Das milliardenschwere Investitionsprogramm der Regierung für die Infrastruktur könnte für ein bisschen mehr Wachstum sorgen, so die Wirtschaftsweisen. Gleichzeitig fordern sie aber Reformen von der Regierung, und das heißt vor allem den Anstieg der Sozialbeiträge begrenzen. Claudia Wächter, Nachrichtenredaktion.
2: Der Trend zur Teilzeit hält in Deutschland ungebrochen an. Immer mehr Beschäftigte arbeiten mit reduzierter Stundenzahl. 2025 erreichte die Teilzeitquote unter abhängig Beschäftigten mit 31,9% einen neuen Höchststand, wie das Statistische Bundesamt mitteilte. Besonders häufig sind Frauen in Teilzeit tätig. Mehr als jede zweite Frau arbeitete 2025 in Teilzeit. Bei Männern war es dagegen nur etwa jeder siebte. Die deutsche Luftfahrt- und Tourismusbranche sieht trotz der Lage im Nahen Osten keine Gefahr für Flugausfälle im Sommer wegen fehlenden Kerosins. Die Lufthansa erklärte, mögliche Ausfälle über die Straße von Hormuz könnten durch Importe aus den USA und Afrika ausgeglichen werden. Reisende müssten sich weder um ihre Buchungen noch um nachträgliche Preissteigerungen sorgen.
1: Das Wetter für Deutschland.
2: Die aktuelle Vorhersage des Deutschen Wetterdienstes: heute oft freundlich, in der Südhälfte ziehen Quellwolken auf und an den Alpen sind einzelne Schauer und Gewitter möglich. Sie können teilweise kräftiger ausfallen. Auch im Norden zeitweise wolkig und bei 18 bis 25 Grad etwas kühler. Im Rest des Landes trocken bei 27 bis 34 Grad. Morgen ähnlich, viel Sonne, nur vereinzelt Schauer oder Gewitter im Süden. Dazu nicht mehr ganz so heiß, bei 23 bis 28 Grad. Am Oberrhein noch einmal bis 30 Grad.
5: Die Wochenmitte haben wir fast geschafft. Eine Stunde haben wir noch zusammen. Mit bester Laune geht's hier weiter. Mein Name ist Jonas Gehm. Ich freue mich, dass ihr mit dabei seid. Hallo.
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0: Maximilian Arland. Wahnsinn hier bei Radio Schlagerparadies am Mittwochnachmittag. Es scheiden sich ja fast nirgends so sehr die Geister wie beim Wetter. Vor allem, wenn es wie in den letzten Tagen über die 30-Grad-Marke geht, kommen viele von uns schon ins Stöhnen und freuen sich schon, wenn es dann nochmal so ein kleines bisschen abkühlt. Einer, der davon gar nicht begeistert ist, ist Dennis Wilms.
1: Ich muss echt zugeben, dass ich die Tage, die über 30 Grad im Sommer sind, die liebe ich. Ich liebe eigentlich grundsätzlich Hitze. War früher auch viel in arabischen Ländern unterwegs, auch gerne im Sommer, wenn es da über 40 Grad hat, haben alle Kumpels gesagt, du hast sie nicht mehr alle. Aber so richtig trockene, so Wüstenhitze, so knackig über 30, 40 Grad, das ist schon was Geiles. Tropenhitze ist natürlich anstrengend, wenn es feucht ist.
0: Manche mögen es eben heiß. Also ich persönlich mag es ja auch, wenn es gut warm ist, aber nicht zu heiß. Da werde ich immer ganz müde. Dafür darf die Musik dann umso heißer sein. Und dafür ist Dennis Wilms ja genau der Richtige.

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Kevin Brian Smith, ich, dein Freund von nebenan hier bei Radio Schlagerparadies am Mittwochnachmittag. Und es wird nochmal Zeit, in die Gruß- und Wunschbox reinzuschauen. Martina aus Spiegelau hat sich gemeldet. Die grüßt ihre Mama und ihre Cousine und freut sich auf den gemeinsamen Urlaub im Mariandl bei Stefan. Ja, damit ist der Stefan Dietl gemeint, der singende Wirt. Und wenn ihr da auch mal Urlaub mit Radio Schlagerparadies machen wollt, dann geht das noch in diesem Jahr. Alle Infos zu unserem Sommerspaß im Bayerischen Wald gibt's wie immer auf radioschlagerparadies.de. Und zur Einstimmung auf den Urlaub von Martina gibt's jetzt Stefan Dietl und die Aufdreher mit Holz vor der Hütten.

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0: Lopez. So schmeckt der Sommer. 17.36 Uhr am Mittwochnachmittag. Hier ist Radio Schlagerparadies. Und ab 18 Uhr ist meine Kollegin Heike Betz für euch da. Sie hat tolle tierische Themen mit dabei. Und natürlich eure Lieblingsschlager. Die könnt ihr ihr jederzeit gerne schicken. Das geht entweder über unsere kostenlose Radio Schlagerparadies App oder per WhatsApp Sprachnachricht 06805 699 110. Und ich habe auch noch einen tollen Lieblingsschlager hier reingekriegt.
1: Hallo Radio Schlagerparadies. Ich habe jetzt noch 30 Arbeitstage bis zum großen Sommerurlaub auf Kreta. Und deshalb wünsche ich mir ganz sehr von Udo Jürgens griechischer Wein. Und ich grüße die Familie Stoll aus Chemnitz, die uns in unserem Urlaub begleiten wird. Viele Grüße, euer Thilo aus Schellenberg im schönen Sachsenland.
0: Es

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0: 13 Tage dauert es nicht mehr. Es dauert nur noch ein paar Minuten. Dann ist Kollegin Heike Betz da. Hallo Heike.
1: Hallo, ja, genau so sieht das aus.
0: Nämlich mit ganz, ganz vielen tollen tierischen Themen.
1: Ja.
0: Und Hans hast du dabei.
1: Hans habe ich im Gepäck und Hans, ja, das könnte vielleicht Hans im Glück werden. Man weiß es
0: ja,
1: nicht. Wir arbeiten mal dran in der nächsten Stunde. Ich stelle euch den Hans ein bisschen vor, ein bisschen genauer. Ist ein toller, junger Rüde, der alles noch lernen kann. Braun ist er, so ein Mischling. Ja, er lächelt immer so süß, finde ich. Mal schauen, ob sich jemand findet für den Hans. Auf jeden Fall ist er in München in Deckendorf beim Gut Eiderbichl untergebracht im Moment. Ja, und dann gibt es natürlich noch ein bisschen was zu erzählen. Wie pflege ich denn den Hans am besten? Ne? Weil wir haben im Moment wieder so ein bisschen die Parasitenzeit. Ja, ist ein unangenehmes Thema, ich weiß, aber wir müssen drüber reden.
0: Natürlich müssen wir drüber reden.
1: Dinge reden wie Zecken, wir müssen über Flöhe reden. Wir müssen, ja, über solche Sachen müssen wir einfach reden, weil wir unsere Tiere ja schützen können. Wie das geht, erzähle ich euch dann nachher.
0: Ich bin gespannt und Hans könnt ihr euch auch anschauen, nämlich zum Beispiel auf unserer Website radioschlagerparadies.de oder bei Instagram und Facebook in der Story und Heike wird euch dann gleich ein bisschen was über den Hans erzählen, über Flöhe, über alles Mögliche.
1: Und ein paar Schlagerstars sind auch
0: ja,
1: dabei.
0: Siehste, ja, also besser kann es doch gar nicht werden. Ich wünsche euch ganz viel Spaß ab 18 Uhr mit Heike Betz. Wir hören uns morgen ab 14 Uhr wieder, wenn ihr möchtet. Ich freue mich schon drauf. Mein Name ist Jonas Gehm, ich sag wie immer, tschüss, ciao und bis morgen.

0: Es ist 18 Uhr.
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2: Ich bin Thomas Pleskin. Die Wirtschaftsweisen erwarten in diesem Jahr wegen der Auswirkungen des Iran-Kriegs nur ein Mini-Wachstum der deutschen Wirtschaft von 0,5%. Im vergangenen Herbst hatte der Sachverständigenrat noch mit einem Plus des Bruttoinlandsprodukts von 0,9% gerechnet.
3: Sprit ist teurer geworden, Öl, Gas und das spüren natürlich auch die Unternehmer. Zudem rechnen die Experten damit, dass auch die Inflation weiter ansteigt, also dass wir Verbraucher an Kaufkraft verlieren. Das milliardenschwere Investitionsprogramm der Regierung für die Infrastruktur könnte für ein bisschen mehr Wachstum sorgen, so die Wirtschaftsweisen. Gleichzeitig fordern sie aber Reformen von der Regierung und das heißt vor allem den Anstieg der Sozialbeiträge begrenzen. Claudia Wächter, Nachrichtenredaktion.
2: Das Bundeskabinett hat eine Neufassung des Baugesetzbuchs beschlossen, die vor allem den Wohnungsbau in Schwung bringen soll. Planungsverfahren sollen digitalisiert, verkürzt und für Bürgerinnen und Bürger durchsichtiger werden. Daneben sollen Kommunen mehr Handhabe gegen sogenannte Schrottimmobilien bekommen.
4: Städte und Gemeinden mit zu wenig Wohnraum können künftig Bauen zum sogenannten überragenden öffentlichen Interesse erklären. Damit würden dann die entsprechenden Projekte Vorrang vor anderen Interessen bekommen, wenn es zum Beispiel um die Nutzung von Grünflächen geht. Das große Ziel der Ministerin, Bauen beschleunigen, denn das dauert hier in Deutschland immer noch viel zu lange. Und offensichtlich vernachlässigte Häuser sollen schneller instand gesetzt werden, in Extremfällen sogar enteignet werden können. Thomas Thonfeld, Berlin.
2: Die Spritpreise in Deutschland sinken zwar weiter, nach Einschätzung des ADAC aber zu langsam. Super EC kostete zuletzt im Schnitt knapp 1,98 Euro pro Liter, Diesel rund 1,95 Euro. Beide Kraftstoffe seien damit trotz Preisrückgangs weiter deutlich teurer als vor Beginn des Irankriegs. Der ADAC kritisierte, niedrigere Ölpreise würden von den Mineralölkonzernen nur verzögert an die Verbraucher weitergegeben. Bei einem schweren Verkehrsunfall in Dienstlaken sind 2 12-jährige Jungen ums Leben gekommen. Nach Polizeiangaben wurden die Kinder auf Fahrrädern von einem Auto erfasst und starben später im Krankenhaus. Ein weiteres Kind wurde leicht verletzt. Die 47 Jahre alte Autofahrerin kam schwer verletzt in eine Klinik. Zur Ursache des Unfalls ermittelt nun ein spezialisiertes Unfallaufnahmeteam.
1: Das Wetter für Deutschland.
2: Die aktuelle Vorhersage des Deutschen Wetterdienstes ist heute oft freundlich. In der Südhälfte ziehen Quellwolken auf und an den Alpen sind einzelne Schauer und Gewitter möglich. Sie können teilweise kräftiger ausfallen. Auch im Norden zeitweise wolkig und bei 18 bis 25 Grad etwas kühler. Im Rest des Landes trocken bei 27 bis 34 Grad. Morgen ähnlich, viel Sonne, nur vereinzelt Schauer oder Gewitter im Süden. Dazu nicht mehr ganz so heiß, bei 23 bis 28 Grad. Am Oberrhein noch einmal bis 30 Grad.
0: Hallo zusammen, es ist Mittwochabend, euer Feierabend mit einem Herz für Tiere. Hier ist Heike Betz.
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Uwe Busse hier bei Radio Schlagerparadies. Wie immer mittwochs präsentieren wir euch im Feierabend ein Feldtier, das dringend ein neues Zuhause sucht. Heute brauche ich eure Aufmerksamkeit für einen jungen Mischlingsrüden, nämlich den Hans. Ihr könnt euch den hübschen braunen Bube schon mal auf unserer Homepage anschauen. Vorher aber geht's um eure Musikwünsche. Wenn ihr welche habt, dann schickt sie mir gerne über die bekannten Kanäle rein. Über unser Musikwunschformular auf unserer Webseite hat sich Melanie Koch aus Stade gemeldet. Sie wünscht sich von Nadine 7 den Titel Lichterglanz. Schönen sonnigen Feierabend wünsche ich euch.

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0: Andrea Berg hier bei Radio Schlagerparadies und ich weiß, sie hat auch ein ganz großes Herz für Tiere, genau wie Radio Schlagerparadies. Und heute haben wir ein ganz großes Herz für den jungen Mischlingsrüden, den Hans. Er ist eine braune, freundliche Fellnase und lebt in Deckendorf auf dem Gut Eiderbichel. Johanna Teufel stellt euch diesen tollen Hund vor.
1: Für Hans begann das Leben alles andere als leicht. Gemeinsam mit seinen Geschwistern wurde er einfach auf den Feldern nahe unseres Shelters in Rumänien ausgesetzt. Zum Glück wurden die vier rechtzeitig gefunden und zu uns in Sicherheit gebracht. Heute lebt Hans auf Gut Eiderbichel Deckendorf und hat sich zu einem wunderbaren Hund entwickelt. Trotz seines schweren Starts ins Leben hat er sich seine Lebensfreude bewahrt. Hans wünscht sich Menschen mit Herz, Geduld und Zeit, die ihm Geborgenheit schenken und gemeinsam mit ihm durchs Leben gehen möchten.
0: Auf unserer Homepage schlagerparadies.de könnt ihr euch nochmal den Hans anschauen und es wäre so schön, wenn wir ihn später Hans im Glück nennen könnten, oder? Na los, das ist eure Chance auf einen jungen, verträglichen Rüden, dem man noch alles beibringen kann und der euch sicher sein Herz schenken wird.

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Ja, und freitags, da tanzt sie noch auf der Let's Dance-Bühne in Köln, braucht jede Unterstützung von euch, mal dran denken. Und am Samstag, da steht sie dann auf der Schlager-Olymp-Bühne in Berlin. Hier ist Anna-Karina Wojcik.

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Anna-Maria Zimmermann schießt dich zum Mond. Nach den Nachrichten haben wir wieder tolle Musik, tierische Themen im Programm und auch unser Top-Quiz, bei dem ihr bis zu 1000 Euro gewinnen könnt. Also dranbleiben, wir hören uns in der nächsten Stunde. Kommt gut in den Feierabend, am liebsten mit Radio Schlagerparadies.

Dies ist Gordon Mackenzies Lied. 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
2: Ich bin Thomas Bleskin. Die Wirtschaftsweisen erwarten wegen der Folgen des Iran-Kriegs nur noch ein Mini-Wachstum der deutschen Wirtschaft. Der Sachverständigenrat senkte seine Prognose für dieses Jahr auf 0,5%. Als Belastung gelten vor allem hohe Energiepreise und steigende Produktionskosten. Zugleich mahnten die Ökonomen schnell Reformen bei Kranken- und Pflegeversicherung an. Die Bundesregierung rechnet ebenfalls nur noch mit einem schwachen Wachstum. Verfahren vor deutschen Verwaltungsgerichten sollen künftig schneller abgeschlossen werden. Das Bundeskabinett hat dafür eine Reform auf den Weg gebracht. Verwaltungsgerichte kontrollieren das Handeln der Behörden. Dabei geht es etwa um Streitigkeiten über Baugenehmigungen, um die Zuteilung eines Studienplatzes oder das Recht auf Asyl.
3: Im Schnitt dauern solche Verfahren im Moment rund 14 Monate. Künftig sollen mehr Entscheidungen durch Einzelrichter getroffen werden. Außerdem sollen Gerichte besser gegen aussichtslose und rechtsmissbräuchliche Klagen vorgehen können. Und wer gegen eine behördliche Entscheidung Widerspruch einlegen will, soll das künftig einfacher per Mail tun können, wenn die Behörde das anbietet. Außerdem sollen Gerichte höhere Zwangsgelder gegen Behörden verhängen können, bis zu 25.000 Euro statt bisher 10.000. Über die Reform müssen der Bundestag und die Länderkammer noch entscheiden. David Riemer, Berlin.
2: Die griechische Regierung will Minderjährigen künftig die Nutzung von E-Scootern auf Straßen verbieten. Ein entsprechender Gesetzentwurf soll in Kürze ins Parlament eingebracht werden.
4: Der Minister nahm kein Blatt vor den Mund. Viele Jugendliche würden diese Scooter behandeln, als wären sie Teil eines Videospiels. Schnell drauf, schnell los, ohne wirklich über die Folgen nachzudenken. Damit soll Schluss sein, sagte er. Auch aus den Krankenhäusern kommen deutliche Warnungen. Die Zahl der Verletzten steige spürbar. Vor allem junge Fahrer, aber auch Touristen landen nach Stürzen in der Notaufnahme. Takis Athen.
2: Die Bundesregierung will die Filmproduktion in Deutschland mit neuen Vorgaben für Streamingdienste stärken. Anbieter wie Netflix, Amazon Prime oder Disney Plus sollen künftig verpflichtend investieren. Zugleich ist mehr staatliche Förderung geplant. Kulturstaatsminister Weimar sprach von der größten filmpolitischen Reform seit Jahrzehnten und stellte Investitionen in Milliardenhöhe in Aussicht. Branchenverbände begrüßten das Vorhaben grundsätzlich, kritisierten aber für Deutschland Investitionen. Die aktuelle Vorhersage des Deutschen Wetterdienstes heute oft freundlich, in der Südhälfte ziehen Quellwolken auf und an den Alpen sind einzelne Schauer und Gewitter möglich. Sie können teilweise kräftiger ausfallen. Auch im Norden zeitweise wolkig und bei 18 bis 25 Grad etwas kühler. Im Rest des Landes trocken bei 27 bis 34 Grad. Morgen ähnlich, viel Sonne, nur vereinzelt Schauer oder Gewitter im Süden. Dazu nicht mehr ganz so heiß, bei 23 bis 28 Grad. Am Oberrhein noch einmal bis 30 Grad.
0: 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Hier ist Heike Betz, der Mittwochsfeierabend, gleich mit dem Top-Quiz. Hallo zusammen.
5: Wir lieben Schlager. Wir lieben Deutschland.

0: Go!
1: Herzlich willkommen beim Radio Schlagerparadies Top Quiz.
2: Ausnahmsweise für dich heute mal am Mittwoch auf deinem Lieblingssender. Wir haben uns gedacht, es ist so warm, da tun wir mal ein bisschen spritziges, nasses Geld unter die Leute bringen. 100 Euro, wenn du uns sagst, was hier rauskommt.
3: Du hast 3 Äpfel in deiner Tasche und nimmst 2 heraus. Wie viele Äpfel hast du dann noch?
2: Also du hast 3 Äpfel in deiner Tasche und nimmst 2 heraus. Na, wie viele Äpfel hast du dann noch? Und jetzt schnell sein, ist ein Mittwochsexperiment. 0137 90 30 400. Du kriegst die 100 Euro noch heute auf dein Konto per Echtzeitüberweisung, die du jetzt gewinnen kannst unter 0137 90 30 400 für 50 Cent aus allen deutschen Netzen. Ruf jetzt an.
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2: Also die Frage, du hast 3 Äpfel in deiner Tasche und nimmst 2 heraus. Wie viele Äpfel hast du noch? 0137 90 30 400. Ich warte auf deinen Anruf. Noch keiner mit Leitung 3 hier gerade im Studio. 0137 90 30 400 für 50 sind aus allen deutschen Netzen. Aber wer bei mir im Studio ist, auf die ist Verlass. Das ist die Chrissy. Hallo.
5: Hi, hallo.
2: Schönen guten Abend, Chrissy. Du, das Geld ist noch heute auf das Hörerskonto.
5: Ja, obwohl wir schon Abend haben, wird das Geld heute ganz sicher per Echtzeitüberweisung von unserem Spielchef Stefan überwiesen.
2: Na wunderbar, da brauchen wir doch nur noch die richtige Lösung jetzt und da ist jemand live in der Show. Wer hat angerufen? Hallo?
6: Hallo, der Christian ist hier.
2: Christian, ich grüße dich. Erstmal danke Gott, dass es dich gibt. Schön, dass du uns hörst. Wie toll. So, Christian, 100 Euro für dich. Was kommt denn raus?
6: 3 Äpfel.
2: Richtig.
5: Gewonnen.
2: Jetzt macht das auch noch richtig. Christian, ja. Also das ist doch der Himmel auf Erden. 100 Euro für dich. Heute noch auf deinem Konto. Ist das was?
6: Das ist was, toll, super.
2: Dann bleib bitte am Telefon. Ja, dann gebe ich dich rüber in die Gewinnredaktion. Die werden dir das Geld überweisen. Viel Spaß, gell? Ciao. Ja. So, machen wir direkt weiter, würde ich sagen. Christian, Entschuldigung, jetzt habe ich dich noch abgewürgt. Sorry, tschüss. So, mal weiter. Neue Frage, neues Glück. Muss ja schnell gehen. Wir haben viele Runden vorbereitet.
3: Ein Mann geht in die Stadt. Es kommen ihm 3 Hunde und 4 Frauen mit jeweils 4 Kindern entgegen. Wie viele Beine gehen in die Stadt?
2: Ja, Nummer ist und bleibt die 0137 90 30 400. 0137 90 30 400 für 50 Cent aus allen deutschen Netzen. Also ein Mann geht in die Stadt. Es kommen ihm 3 Hunde und 4 Frauen mit jeweils 4 Kindern entgegen. Wie viele Beine gehen in die Stadt? Jetzt anrufen die nächsten 100 Euro für dich. 0137 90 30 400. 0137 90, 30, 400 für 50 Cent aus allen deutschen Netzen. Die Frage ist länger, deswegen kommt sie nochmal.
3: Ein Mann geht in die Stadt. Es kommen ihm 3 Hunde und 4 Frauen mit jeweils 4 Kindern entgegen. Wie viele Beine gehen in die Stadt?
2: Sag uns bitte die richtige Lösung. Manal war schon mal in einer vorherigen Sendung da und meinte das.
7: So, jetzt bitte deine Lösung.
8: Das sind 40 Beine.
2: Ja, also das kann eigentlich...
8: Ich denke, die Hundebeine mit den Toten kann man da nicht mitzählen.
2: Ja, also das tut mir wirklich leid, das ist leider nicht richtig. Nee, das ist nicht richtig, Chrissy, ne? Da können wir gleich mal sagen, das 40 ist es nicht. Ich lese die Frage gleich nochmal durch. Was
5: ja,
2: machst
5: aber
2: du?
5: Ich gebe vorher nochmal Geld drauf. Ich verdopple. Ich gehe von 100 Euro Garantiegewinn auf 200 Euro garantierter Gewinn.
2: 200 Euro für dich, 0137 90 30 400. Ja, ist 19.10 Uhr, wir sind live. Hört jemand gerade seinen Lieblingssender? 0137 90 30 400 für 50 Cent aus allen deutschen Netzen. Ein Mann geht in die Stadt. Es kommen ihm 3 Hunde und 4 Frauen mit jeweils 4 Kindern entgegen. Wie viele Beine gehen in die Stadt, ist die Frage. Und 40 sind es auf keinen Fall. Wenn du die richtige Lösung hast, teile sie uns bitte mit. Ingo war auch schon mal in einer anderen Sendung da und meinte das.
7: So, mein Lieber, was hast du raus?
9: Ja, es sind weniger als 40.
7: Ja, und wie lautet dann deine Lösung?
9: Meine Antwort, 28.
2: Nein, ist falsch. 28 ist auch nicht richtig, tut mir leid. Also das ist auch falsch, Chrissy. Die Suche geht weiter.
5: Die Suche geht weiter, aber diesmal gebe ich 300 Euro garantierten Gewinn. Ab jetzt.
2: Ey, ich glaube, das hat es irgendeiner raus, der das jetzt lösen kann.
5: 0137 90 30 400.
2: Was ist denn hier los? 0137 90 30 400 für 50 Cent aus allen deutschen Netzen. Also jetzt mal bitte ganz schnell in die Leitung rein. Ein Mann geht in die Stadt. Es kommen ihm 3 Hunde und 4 Frauen mit jeweils 4 Kindern entgegen. Ja, wie viele Beine gehen in die Stadt? Da bin ich doch jetzt mal super gespannt. Also wir wissen, 40 ist es nicht. 28 ist es auch nicht. Chrissy, ist da schon irgendjemand in Leitung 3 gerade?
5: Nein, da ist noch niemand in Leitung 3.
2: Mach doch bitte was, dass da irgendetwas sich ändert.
5: Ja, da ändert sich was. Es gibt jetzt einen Hitzebonus. Und zwar, ich brauche nur einen einzigen, der das löst. Und dann erhöhe ich jetzt von 300 nicht auf 400, sondern auf 500 Euro garantierter Gewinn.
2: Wahnsinn. 500 Euro für dich, 0137 90 30 400, hier auf deinem Lieblingssender. Ganz kurz, ist jemand gerade nicht im Biergarten? Irgendjemand, der seinen Lieblingssender hat? Du gewinnst jetzt wie viel Geld, Chrissy?
5: 500 Euro garantierter Gewinn.
2: Das Geld wird unser Konto heute verlassen. Du kannst es jetzt gewinnen. 0137 90 30 400 für 50 Cent aus allen deutschen Netzen. Wir brauchen einen Menschen in Deutschland, einen einzigen, der sagt, was hier rauskommt.
3: Ein Mann geht in die Stadt. Es kommen ihm 3 Hunde und 4 Frauen mit jeweils 4 Kindern entgegen. Wie viele Beine gehen in die Stadt?
2: Hast du die Lösung raus? Dann sag uns bitte die richtige Lösung. Rebecca war schon mal in der vorherigen Sendung da und meinte das.
7: Rebecca, was kommt jetzt raus? Wie viele Beine gehen in die Stadt?
0: 49 Beine gehen in die Stadt.
7: 49? Aber es muss ja schon eine gerade Zahl sein, Rebecca.
0: Ah.
7: Ja, hör dir die Frage bitte nochmal an, weil das stimmt nicht.
2: Ist nicht richtig. Es kann ja keine ungerade Zahl sein. Und Leute, bitte die Frage nochmal. Chris, wir brauchen ganz schnell. Wir haben auch nicht mehr so viel Zeit.
5: Nee,
2: jetzt.
5: Wir haben nicht mehr viel Zeit. Wir legen nochmal 100 Euro ganz schnell drauf. Dann gehen wir auf 600 Euro Garantiegewinn. Und übrigens, das Geld geht heute raus per Echtzeitüberweisung.
2: Also wir suchen immer noch einen. Ist irgendeine. Ich weiß nicht, ob jemand gerade seinen Lieblingssender hört. Ist gerade überhaupt jemand? 0137 90 30 400 SOS gerade. Niemand hier berat bei uns live im Studio. Niemand. 0137 90 30 400. Für 50 sind aus allen deutschen Netzen.
3: Ein Mann geht in die Stadt. Es kommen ihm 3 Hunde und 4 Frauen mit jeweils 4 Kindern entgegen. Wie viele Beine gehen in die Stadt?
2: Chrissy, ist schon jemand in Leitung 3? Die Regie macht mir die Hölle heiß. Es geht
5: ja
2: mit tollen Schlager. Aber wir brauchen jetzt jemanden.
5: Nee, noch niemand in Leitung 3. Ich erhöhe jetzt. Und zwar gehe ich auf 750 Euro garantierter Gewinn.
2: Das ist ja Wahnsinn. Also, du kriegst 750 Euro. Heute ist ein Garantiegewinn. 0137 90 30 400. Ist noch keiner hier bei uns. 0137 90 30 400. Für 50 sind aus allen deutschen Netzen. Hört uns jemand? Ich glaube, keiner hat damit gerechnet. Wir machen ja sonst am Mittwoch nicht. Die sind alle im Biergarten, du. Ich habe 750 Euro netto steuerfrei. Hast du die richtige Lösung für 750 Euro? Dann löst das Ding jetzt. Oliver war schon mal in der vorherigen Sendung da und meinte das.
7: Was kommt raus?
10: Die 38.
2: Nein, auch das ist eine falsche Antwort. Kann ich nicht richtig geben? Habe ich nicht richtig gegeben? Muss ich nicht richtig geben? Chrissy, jetzt sofort einen Gewinner,
5: dann
2: bitte.
5: Ich gebe jetzt alles an Geld, was ich habe. Ich erhöhe jetzt nicht auf 800, nicht auf 900. Ich gehe auf 1.000 Euro Garantiegewinn. 1.000 Euro. Heute überwiesen, heute auf dem Konto, ab jetzt.
2: Gab es das überhaupt schon mal an einem Mittwoch? 1.000 Euro?
5: Glaub nicht.
2: Also nochmal, das ist eine Premiere. Wir wissen nicht, ob irgendjemand gerade die Frage beantworten kann. 0137 90 30 400 für 1.000 Euro netto. Das Geld ist in ein paar Stunden auf deinem Konto. 0137 90 30 400 für 50 sind aus allen deutschen Netzen. Wie kommt ihr denn auf 38? Ein Mann geht in die Stadt. Es kommen ihm 3 Hunde und 4 Frauen mit jeweils 4 Kindern entgegen. Wie viele Beine gehen in die Stadt? Immer noch keiner da. Immer noch niemand. Oh Gott, die sind alle im Biergarten bei dem Wetter. Du, die sind in Urlaub gefahren. Liebe Hörerinnen, liebe Hörer, wenn Sie gerade zu Hause sind, wir freuen uns, bei Ihnen im Wohnzimmer zu Gast sein zu dürfen. Aber Sie müssen sich die 1.000 Euro holen unter 0137 90 30 400. Noch niemand bei mir gerade im Studio. 0137 90 30 400 für 50 Cent aus allen deutschen Netzen. Die Regie macht mir Druck. Die spielen jetzt den Schluss-Countdown ein. Chrissy, wir brauchen jetzt einen Gewinner, bitte.
5: Okay, dann verdopple ich die Gewinnchancen. Ich gebe doch zur Glückshaltung 3 die Glückshaltung 4 dazu. Doppelte Gewinnchance mit Glücksleitung 3 und Glücksleitung 4 ab jetzt.
2: Letzter Aufruf, letzte Chance, Sendung ist aus. 1000 Euro gehen definitiv raus. Ich brauche jetzt einen Menschen, der richtig löst. 0137 90 30 400. Jetzt anrufen. 0137 90 30 400 für 50 Cent aus allen deutschen Netzen. Das ist für dich die doppelte Gewinnchance. Aber halt, wenn du es nicht weißt, ruf nicht an. Wir brauchen einen. Halt die beiden Leitungen frei für den, der es weiß.
3: Ein Mann geht in die Stadt. Es kommen ihm 3 Hunde und 4 Frauen mit jeweils 4 Kindern entgegen. Wie viele Beine gehen in die Stadt?
2: Chrissy, die Suche ist weiter. Wir brauchen ja, jetzt einen Gewinner. Wir brauchen ihn.
5: Okay, dann werde ich gleich mal die doppelte Gewinnchance auf die vierfache Gewinnchance.
2: Weil noch niemand da ist, jetzt die vierfache Gewinnchance. Machst du Wahnsinn. Wahnsinn.
5: Mit Glücksleitung 9 und Glücksleitung 10 in 3, 2, 1 ab jetzt.
2: Weil noch niemand hier live im Studio ist, hat die Chrissy nochmal die Leitungsanzahl verdoppelt. Und zwar die vierfache Gewinnchance. 0137 90 30 400. Freunde, ganz kurz, wir brauchen jetzt einen Gewinner. Ich kann nicht mehr warten, die Regie sitzt mir im Nacken. 0137 90 30 400 für 50 Cent aus allen deutschen Netzen. Bitte sag, was rauskommt. Ein Mann geht in die Stadt. Es kommen ihm 3 Hunde mit 4 Frauen mit jeweils 4 Kindern entgegen. Wie viele Beine gehen in die Stadt? Chrissy, jetzt oder nie? Jetzt, und wir haben keine Zeit. Liebe Regie, lass mich auf Sendung. Wir brauchen einen Gewinner jetzt. Wir haben noch keinen.
5: Niemand im Studio bis jetzt, der live gelöst hat. Ich verdoppel jetzt nochmal zum letzten Mal.
2: 1000 Euro!
5: Die vierfache Gewinnchance auf die achtfache Gewinnchance mit der Glücksleitung 14, Glücksleitung 15, Glücksleitung 16 und der Glücksleitung 17 in 3, 2, 1 ab jetzt.
2: Ganz kurz, das ist die achtfache, es muss klingeln. Hast du die Lösung? 0137 90 30 400. Hol dir 1000 Euro jetzt auf dein Konto. Mittwochabend, 19.18 Uhr, wir sind live. Es ist noch keiner da. 0137 90 30 400 für 50 Cent aus allen deutschen Netzen. Ich brauche jetzt deine richtige Lösung. Achtung, ich brauche dich jetzt immer noch. Ein Mann geht, warum kann da nicht 40 rauskommen? Ein Mann geht in die Stadt. Es kommen ihm 3 Hunde und 4 Frauen mit jeweils 4 Kindern entgegen. Wie viele Beine gehen in die Stadt? Liebe Regie, wir hören sofort auf. Wir machen einen Gewinner. 0137 90 30 400. Immer noch keiner da, noch niemand. 0137 90 30 400 für 50 sind aus allen deutschen Netzen. Chrissy, es ist doch noch keiner im Studio. Mach was bitte.
5: Ja, noch keiner im Studio. Dann gehe ich jetzt auf die zehnfache Gewinnchance. Glücksleitung 25 und Glücksleitung 26 kommen dazu. In 3, 2, 1 ab jetzt.
2: Damit macht die Chrissy die 10 voll, gell Chrissy, du hast die 10 voll gemacht.
5: Ja, zehnfache Gewinnchance.
2: 0137 90 30 400. 0137 90 30 400 für 50 sind aus allen deutschen Netzen. Sag mal, hört uns jemand oder sind echt alle im Biergarten? Ich glaube, wir brauchen jetzt einen, der zuhört.
3: Ein Mann geht in die Stadt. Es kommen ihm 3 Hunde und 4 Frauen mit jeweils 4 Kindern entgegen. Wie viele Beine gehen in die Stadt?
2: Wie viele Beine gehen in die Stadt? Chrissy, ist schon jemand in einer der 10 Leitungen? Ist da schon jemand?
5: Nee, da ist
2: bitte,
5: niemand.
2: Bitte, da musst du überziehen. Es geht nicht anders. Wir haben keine Zeit mehr. Mach es jetzt bitte. Das ist Wahnsinn.
5: Okay, ich überziehe auf die 13-fache Gewinnchance. Oh Gott. Glücksleitung 30, Glücksleitung 31 und Glücksleitung 32 kommen dazu. Mehr geht nicht, es muss und wird jetzt klingeln.
2: Achtung, 0137 90 30 400 Sendungen, nicht mal 150 Sekunden vorbei. Es wird klingeln, wir machen den Gewinner, aber nur, wenn du jetzt anrufst. 0137 90 30 400, immer noch keiner da. Es hört noch niemand meine Stimme im Telefon. 0137 90 30 400 0137 90 30 400 für 50 sind aus allen deutschen Netzen. Warum kann auch 49 nicht rauskommen? Es kann. Ein Mann geht in die Stadt. Es kommen ihm 3 Hunde und 4 Frauen mit jeweils 4 Kindern entgegen. Jetzt schnell. Wie viele Beine gehen in die Stadt? Sag's nur noch. Sag, ruf an. Sag's nur noch. Krieg die 1000 Euro. 13-fache Gewinnchance. 0137 90 30 400. Achtung, Achtung. Letzter Aufruf, letzte Chance. 0137 90 30 400 für 50 sind aus allen deutschen Netzen. Das gibt es nicht. Ich brauche doch nur jemanden. Liebe Regie, wir machen. Ihr seht es, es ist noch keiner bei uns im Studio. Wir können doch nicht. Ich habe einen Gewinner versprochen. 0137 90 30 400. Es muss klingeln und es wird klingeln. 0137 90 30 400. 30, 400 für 50 sind aus allen deutschen Netzen. Nur noch anrufen, wer die Lösung hat. Ein Mann geht in die Stadt. Wie viele Beine gehen in die Stadt für 1000 Euro? Sag es mir. 0137 90 30 400. Immer noch niemand da. 0137 90 30 400. Es muss klingeln. Es kann nicht mehr anders. Wir haben keine Zeit. 0137 90 30 400. Achtung, Achtung, Deutschland. Wer dieses Signal hört, jetzt mitmachen. Das Geld geht raus. Es ist Vollalarm am Sender gerade, weil es ist noch keiner da. 0137 90 30 400. Immer noch hört niemand in Deutschland meine Stimme in seinem Telefon. Das ist unglaublich. 0137 90 30 400 für 50 sind aus allen deutschen Netzen. Bitte sag mir, was kommt hier raus?
3: Ein Mann geht in die Stadt. Es kommen ihm 3 Hunde und 4 Frauen mit jeweils 4 Kindern entgegen. Wie viele Beine gehen in die Stadt?
2: So, ich mache jetzt eine Ansage. Es wird innerhalb der nächsten 60 Sekunden definitiv klingeln. Es wird, Achtung, 59.

0: 7, 90, 30, 400 für 50 Cent aus allen deutschen Netzen und bitte sag nicht 38, ein Mann geht in die Stadt. Wie viele Beine gehen in die Stadt? Es wird klingeln. Ich warte nur auf den Telefonklingeln jetzt. Ich warte nur noch auf den Telefonklingeln. Und wenn du eine dieser 13 Leitungen triffst, bleibst du am Telefon. Bleib einfach dran. 0137 90 30 400. 0137 90 30 400 für 50 Cent aus allen deutschen Netzen. Achtung, Achtung, jede Sekunde kann es klingeln. Ich mach die Musik aus. Ich will das Telefon klingeln. Jetzt hier nicht verpassen. Durchgestellt mit dem Chance-Button. Wer ist denn da? Hallo? Hallo? Hallo?
1: Hallo?
0: Ja, Ihre Lösung bitte.
1: Die 2.
0: 2 ist richtig. Hey, Sie haben 1000 Euro gewonnen. Bleiben Sie mal bitte am Telefon.
2: Gewinn jeden Samstag und Sonntag bis zu 1000 Euro. Das war das Top-Quiz bei Radio Schlagerparadies.

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Der tierische Feierabend bei Radio Schlagerpartys. Wir haben eben über den jungen Rüden Hans gesprochen, den wir doch so gerne Hans im Glück nennen möchten. Vielleicht findet er ja jetzt ein neues Zuhause. Schaut gerne mal auf unsere Homepage, dort sind alle Infos über ihn. Er ist natürlich untersucht auf Parasiten und die sind heute noch unser Thema. Die gibt's ja leider zuhauf. Alles rund um äußerliche Parasiten, gleich nach Linda Feller und 1000 Smileys.

0: Linda Feller hier bei Radio Schlagerparadies. Sie ist ja auch eine ganz große Tierliebhaberin. Wir sprechen über äußerliche Parasiten, auch Ektoparasiten genannt, sind lästig, ja, und manchmal auch ungesund. Was alles dazugehört, das erzählt uns Tierärztin Dr. Ingrid Roos.
1: Also zu den Ektoparasiten gehört ganz viel. Also das sind erstmal Zecken, Milben, Flöhe, was wir ja alles so kennen, dann Läuse, Harlinge, auch Stechmücken, Fliegen, Sandmücken und das alles zählt dazu.
0: Hört sich super an. Was kann man denn vorsorglich gegen diese Parasiten machen?
1: Also es gibt Prophylaxemaßnahmen, da gibt es mittlerweile ganz gute Mittel, gerade gegen Zecken, Flöhe und Milben. Dann gibt es auch Sprays, die man für 3-4 Stunden, wenn man einen größeren Spaziergang vorhat oder so, anwenden kann. Also da kann man schon voraussehend planen und auch was dagegen tun. Denn ich glaube, keiner will die Flohplage zu Hause haben. Das ist auch nicht schön.
0: Wenn das Tier sich Parasiten eingefangen hat, was macht man denn dann?
1: Also Hund, Katze müssen behandelt werden. Die Mittel sind so toll, dass die innerhalb 24 Stunden die Flöhe oder die Zecken absterben lassen. Und dann muss man, wenn es wirklich ganz schlimm ist, natürlich alles, was an Sachen zu waschen ist in der Wohnung, also Bettwäsche, wenn der Hund im Bett schläft oder die Katze, die Couch und das alles irgendwie versuchen abzuziehen, zu waschen, Teppiche saugen, eventuell mit Hochdruckreiniger arbeiten. Es gibt auch noch Focker, die überall dieses Mittel vernebeln und überall reinziehen und da eben auch die Larven und das alles abtöten.
0: Ja, Gott sei Dank lieben wir unsere Felltiere. Da müssen wir schauen, dass wir sie mit den entsprechenden Mitteln versorgen. Ansonsten müssen wir putzen. Aber auch das geht ja bekanntlich gut mit toller Musik, wie zum Beispiel mit Nick P. Wahnsinn, dich zu lieben.
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Unser Kollege Frank Neuenfels hier bei Radio Schlagerpartys, wenn endlich wieder Sommer ist. Ein Musikwunsch hat uns über unser Wunschformular auf der Webseite erreicht. Felix Backer schreibt uns, Grüße gehen an seine Freundin Lotte. Felix hat seiner Lotte heute in Zandvoort in Holland einen Heiratsantrag gemacht und sie hat Ja gesagt. Herzlichen Glückwunsch, ihr beiden. Natürlich spiele ich euch euren Musikwunsch von Gabriela Massa, wenn da nicht mein Herz wäre. Vorher verabschiede ich mich noch von euch. Ihr habt hoffentlich noch einen traumhaft schönen sonnigen Abend. Genießt euren Feierabend. Ich sage tschüss, eure Heike.

0: Die Zeit, es ist 20 Uhr.
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2: Ich bin Thomas Bleskin. Die Wirtschaftsweisen erwarten wegen der Folgen des Iran-Kriegs nur noch ein Mini-Wachstum der deutschen Wirtschaft. Der Sachverständigenrat senkte seine Prognose für dieses Jahr auf 0,5%. Als Belastung gelten vor allem hohe Energiepreise und steigende Produktionskosten. Zugleich mahnten die Ökonomen schnell Reformen bei Kranken- und Pflegeversicherung an. Die Bundesregierung rechnet ebenfalls nur noch mit einem schwachen Wachstum. Verfahren vor deutschen Verwaltungsgerichten sollen künftig schneller abgeschlossen werden. Das Bundeskabinett hat dafür eine Reform auf den Weg gebracht. Verwaltungsgerichte kontrollieren das Handeln der Behörden. Dabei geht es etwa um Streitigkeiten über Baugenehmigungen, um die Zuteilung eines Studienplatzes oder das Recht auf Asyl.
3: Im Schnitt dauern solche Verfahren im Moment rund 14 Monate. Künftig sollen mehr Entscheidungen durch Einzelrichter getroffen werden. Außerdem sollen Gerichte besser gegen aussichtslose und rechtsmissbräuchliche Klagen vorgehen können. Und wer gegen eine behördliche Entscheidung Widerspruch einlegen will, soll das künftig einfacher per Mail tun können, wenn die Behörde das anbietet. Außerdem sollen Gerichte höhere Zwangsgelder gegen Behörden verhängen können, bis zu 25.000 Euro statt bisher 10.000. Über die Reform müssen der Bundestag und die Länderkammer noch entscheiden. David Riemer, Berlin.
2: Die griechische Regierung will Minderjährigen künftig die Nutzung von E-Scootern auf Straßen verbieten. Ein entsprechender Gesetzentwurf soll in Kürze ins Parlament eingebracht werden.
4: Der Minister nahm kein Blatt vor den Mund. Viele Jugendliche würden diese Scooter behandeln, als wären sie Teil eines Videospiels. Schnell drauf, schnell los, ohne wirklich über die Folgen nachzudenken. Damit soll Schluss sein, sagte er. Auch aus den Krankenhäusern kommen deutliche Warnungen. Die Zahl der Verletzten steige spürbar. Vor allem junge Fahrer, aber auch Touristen landen nach Stürzen in der Notaufnahme. Takisafos Athen.
2: Die Bundesregierung will die Filmproduktion in Deutschland mit neuen Vorgaben für Streamingdienste stärken. Anbieter wie Netflix, Amazon Prime oder Disney Plus sollen künftig verpflichtend investieren. Zugleich ist mehr staatliche Förderung geplant. Kulturstaatsminister Weimar sprach von der größten filmpolitischen Reform seit Jahrzehnten und stellte Investitionen in Milliardenhöhe in Aussicht. Branchenverbände begrüßten das Vorhaben grundsätzlich, kritisierten aber die aus ihrer Sicht zu niedrige Investitionsquote.
1: Das Wetter für Deutschland.
2: Die aktuelle Vorhersage des Deutschen Wetterdienstes: heute oft freundlich, in der Südhälfte ziehen Quellwolken auf und an den Alpen sind einzelne Schauer und Gewitter möglich, sie können teilweise kräftiger ausfallen. Auch im Norden zeitweise wolkig und bei 18 bis 25 Grad etwas kühler. Im Rest des Landes trocken bei 27 bis 34 Grad. Morgen ähnlich, viel Sonne, nur vereinzelt Schauer oder Gewitter im Süden, dazu nicht mehr ganz so heiß, bei 23 bis 28 Grad, am Oberrhein noch einmal bis 30 Grad.
5: Und dann geht's mal rein in den Mittwochabend mit den Schlagern ab dem Jahr 2000. Mein Name ist Udo Hess, freut mich, dass ihr mit dabei seid. Hallo!
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Unser Schlager-Titan Bernhard Brink möchte Caipirinha trinken und das kann er demnächst, wenn denn alles gut läuft, auch auf Mallorca machen. Denn er hat große Pläne, hat er auf einer Pressekonferenz erzählt. Er möchte nämlich mit seiner Ute nach Mallorca ziehen. Das ist eben ein großer Lebenstraum, vor allem von seiner Frau. Und nächstes Jahr will er sich dann auch weitgehend von den großen Konzertbühnen verabschieden, plant auch schon eine Abschiedstournee durch Deutschland. Naja, man darf natürlich auch nicht vergessen, der Bernhard ist vor 10 Tagen 74 geworden. Ein Alter, wo doch dann die allermeisten schon lange ihren Ruhestand genießen. 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

Eure Hörer Top 30, die gibt's bei uns immer samstags im Programm. 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Für die insgesamt 35 Songs kann dann auf unserer Radioschlagerparadies.de Webseite auch kräftig gewotet werden. Gerne täglich bis zu 5 Songs. Olaf der Flipper, der ist jetzt mit seinem Weltklasse-Song neu vorgestellt worden. Der Mann ist Ende März unglaubliche 80 Jahre geworden und steht immer noch auf der Bühne und reist durch die Republik. Letzte Woche war er auch bei uns im Studio, hat uns besucht. Das Interview, das kann selbstverständlich nachgehört werden, geht einfach auf unsere Radioschlagerparadies.de Webseite. Wer es denn verpasst hat. Erzählt hat er dort unter anderem, dass ihn seine Heimatstadt Bretten in Baden-Württemberg zu seinem 80. Geburtstag mit der Bürgermedaille ausgezeichnet hat. Ist auf jeden Fall eine tolle Ehre und der Olaf ist zu Recht auch mächtig stolz darauf. Und wir können froh sein, so ein Schlager-Urgestein wie ihn noch hier zu haben. Angefangen mit den Flippers steht er zusammen mit seiner Solokarriere 65 Jahre auf der Bühne. Davon ist er bereits 55 Jahre verheiratet und hoffentlich bleibt er uns auch noch viele weitere Jahre erhalten und bleibt gesund. Das ist doch alles Weltklasse. Olaf der Flipper, auch hier bei uns bei Radio Schlagerparadies am Mittwochabend.

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0: 10 Kilometer nordwestlich von Bamberg in Oberfranken gibt's das Dorf Viret. Und dort hört uns der Johannes Wachter zu. Er möchte gerne seinen Arbeitskollegen, den Christian, grüßen. Und er schreibt, der nette Kerl wird heute 50 Jahre alt und er, der Johannes, würde sich freuen, wenn wir ihm ein Ständchen spielen könnten. Nichts einfacher als das, Johannes. Ich drück jetzt einfach mal auf diesen Knopf hier.
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0: Christian.
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0: Happy Birthday, herzlichen Glückwunsch zum Geburtstag deinem Arbeitskollegen Christian. Ich hoffe, er hört uns auch zu und hat das Ständchen gehört. Gilt natürlich für alle anderen auch, die heute Geburtstag haben. Gewünscht hat er sich Heino ein Gläschen am Morgen. Ja, während der Heino singt, trinke ich jetzt ein Tässchen am Abend. Allerdings nur entkoffeinierten Kaffee.
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0: da kann man seine Füße ja gar nicht stillhalten. Das war Michael Holm. Nachts scheint die Sonne in der Version 2023. Mittwochs abends von 20 bis 22 Uhr gibt's hier immer die Schlager ab dem Jahr 2000. Wenn ihr da was habt, dann lasst es mich wissen. Dann kommt mit etwas Glück vielleicht auch euer Musikwunsch noch hier dran. Macht zum Beispiel eine WhatsApp-Sprachnachricht unter der Telefonnummer 06805 699 110. Matthias, er hat auch angerufen.
1: Hallo, lieber Udo. Ich wünsche mir den neuen Song von Madeleine Rausch, Zukunft erfunden. Allen einen schönen Abend und bis später. Tschüss, der Matthias aus Coswig.

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Bei uns singt sie Deutsch, die Sarah Engels. Beim Eurovision Song Contest hat sie vor einer guten Woche ja mit ihrem englischen Titel Fire teilgenommen. Und was soll ich sagen, ihr habt's gesehen oder gehört, ne? Leider nur von 25 teilnehmenden Ländern den 23. Platz erreicht. Ich kann das wirklich nicht verstehen. War natürlich vor dem ESC auch stressige Wochen für die Sarah mit vielen Interviews und Proben und auch ein paar Tage nach dem ESC stand sie schon wieder auf einer Bühne, diesmal in Köln im Musical Moulin Rouge. Eine erneute Teilnahme beim ESC kommt allerdings für Sarah nicht in Frage, aber nicht etwa, weil sie frustriert ist über ihr schlechtes Abschneiden. Doch nein, sie glaubt, diese Magie gibt's nur beim ersten Mal. Beim zweiten Mal würde das eher enttäuschen. Und es war beim ersten Mal so besonders, dass sie das genauso in Erinnerung behalten möchte. Außerdem hat sie der Bild erzählt, dass es ihr primär dort beim ESC nicht um die Platzierung ging, sondern um die Erfahrung, vor 180 Millionen Menschen zu singen. Ja, das nimmt ihr auf jeden Fall keiner mehr, der Sarah Engels. Nino De Angelo, unser Italiener, hat ein neues Album gemacht, kommt am 12. Juni raus und stimmt uns auf seine Heimat Italien ein, denn es heißt Vivi la Vita, übersetzt heißt das so viel auf Deutsch wie Lebe das Leben. Und wir leben jetzt die aktuelle Single, die gibt's daraus, nämlich hier auch bei uns bei Radio Schlager Paradies. Nino De Angelo zusammen mit Marina Marx hier bei uns im Programm mit Bella Italia e Amore. 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

0: Ja, mein Sommer, bei der Musik kann er bald kommen, der Sommer. Im Original war das ein Hit aus den 80er Jahren von den Soul Sister, The Way to Your Heart. Vielleicht erinnert sich der ein oder andere noch daran. Wenn ihr euch an irgendeinen schönen Titel erinnert, der hier mal gespielt werden soll bei der Sendung Schlager 2.0, den Schlagern aus dem oder ab dem Jahr 2000, dann teilt es mir doch einfach mit, schreibt mir über unsere Website radioschlagerparadies.de oder quatscht auf unseren Anrufbeantworter beziehungsweise macht eine WhatsApp-Sprachnachricht oder es gibt natürlich auch noch unsere kostenlose Schlagerparadies-App. Die Telefonnummer dazu, die sage ich euch auch nochmal, das ist die 06805 699110. Nochmal die Telefonnummer 06805 699110. Peter Kamann hat geschrieben über unsere Webseite, er wohnt in Würzburg, möchte den aktuellen Titel von den Amigos hören, Matador. Und die Marika, die hat angerufen.
1: Hallo, ich grüße das ganze Radio Schlagerparadies-Team und alle Zuhörer. Mein Name ist Marika aus Osnabrück. Ich wünsche mir von den Amigos Matador. Danke. Tschüss.

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0: ich weiß nicht, wie es euch geht, aber momentan sind die Temperaturen richtig schweißtreibend und das jetzt schon im Frühling. Was soll das dann erst ab dem 21. Juni geben? Denn da ist dann kalendarischer Sommeranfang. Mischa Kovar lässt dazu gleich mal bei uns ihre ausgebildete Musical-Stimme erklingen.
1: Juhu, der Sommer ist da. Ja, genau. Perfekt für mich. Hallo Sommer, lange nicht gesehen. Unter dem Motto, ich liebe den Sommer. Und tatsächlich hat er sich dieses Jahr so, so lang nicht blicken lassen. Jedenfalls da, wo wir wohnen, im Allgäu nicht. Es war die ganze Zeit regnerisch, stürmisch und etc. etc.
0: etc. etc. pp. Man hört schon, dass sie wirklich ein großes Stimmvolumen hat. Hier steht, es soll ganze 5 Oktaven umfassen. Das Leben ruft hier mit Mischa Kovar.

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0: Australia.
1: Jetzt drehen wir mal wieder die Weltkugel. Von Australien geht's jetzt zur Jenny ins Bundesland Sachsen-Anhalt. Hallo.
2: Hallo, liebes Schlagerparadies-Team. Hier ist Jenny aus Naumburg. Ich wünsche allen einen schönen Abend zum Bergfest. Grüße alle, die mich kennen. Und vielleicht auch den Stefan. Wünsche mir deine Sommer mit irgendwann, irgendwo vielleicht. Mit den Worten irgendwann, irgendwo vielleicht sehen wir uns ja auch wieder. Und wenn ich dazwischen komme, wird das ja auch morgen sein. Wie nun gesagt, allen noch einen schönen Abend. Tschüss.

0: vielleicht.
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Schöne Nummer von Joe Heindle. Im Original ist das ja von Fr. David Wörz. Schwer zu erklären. Nee, ganz einfach ist es. Sonja Krenzer hat geschrieben über unsere Radioschlagerparadies.de Webseite, möchte den aktuellen Titel von Olaf Berger hören. Alles oder nicht? Und sie schreibt, dass sie gerade den Abend auf ihrem Balkon verbringt, hört uns zu und genießt sicher noch die Wärme. Jetzt für dich, Sonja

0: Bei der Musik von Roger Whittaker, da kann man doch locker und beschwingt einfach nur durch die Nacht tanzen. Geht natürlich auch hier bei uns im Radioschlagerparadies gleich ab 22 Uhr mit unserem Nachtschwärmer Volker Schommer. 2023 ist Roger Whittaker ja gestorben, hinterlässt eine große Lücke und auch sein Haus in Frankreich war danach dann unbewohnt, denn die Witwe ist zurück nach England zu den Kindern gezogen. Das Anwesen in Südfrankreich ist dann auch 2023 zum Verkauf angeboten worden. 650.000 Euro sollte es zuerst kosten, hat aber dann keinen Hauskäufer gefunden, liegt wohl auch an der abgeschiedenen Lage vom Haus. Dort ist also alles sehr ruhig, aber auch schwer erreichbar. Erst eine Reduzierung des Kaufpreises auf etwa 399.000 Euro hat dann etwas Bewegung gebracht. Das Haus ist jetzt verkauft worden, wird also auch nicht mehr öffentlich angeboten. Konkrete Details zum finalen Verkaufspreis oder zu den neuen Besitzern, ja, die sind derzeit jedoch nicht bekannt. Bekannt ist aber nicht. Allerdings jetzt hier der Titel von Linda Hesse.
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0: Schöner aktueller Titel von René Ulbrich. Das soll es dann fast schon gewesen sein mit Schlager 2.0. Vielen, vielen Dank für eure zahlreichen Grüße und Musikwünsche. Sicherlich kann der Kollege Volker Schommer gleich auch noch den ein oder anderen davon erfüllen. Ich gehe jetzt erstmal aus diesem Studio raus und Fahnehaus. Mein Name ist Udo Hess. Einen Musikwunsch, den habe ich aber noch hier, ist eine Ballade von der Michelle. Tracker Micha ist mal wieder beruflich unterwegs mit seinem Brummi, hat angerufen. Und ja, ich möchte einfach sagen, kommt alle gut und sicher am Ziel an.
1: Einen wunderschönen guten Abend. Hier ist wieder der Tracker Micha, der sich wieder mal auf der A7 die Nacht um die Ohren haut, Richtung Süden. Ich grüße Udo Hess, das Schlagerparadies-Team und alle Trucker und Truckerinnen. Ja, und ich würde mich freuen, wenn du von Michelle, ich schicke dir jetzt einen Engel, spielen könntest und wünsche allen dann noch einen wunderbaren Abend. Ciao, ciao.

0: Es ist 22 Uhr.
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2: Ich bin Diana Kramer. Die Wirtschaftsweisen erwarten in diesem Jahr wegen der Auswirkungen des Iran-Kriegs nur ein Mini-Wachstum der deutschen Wirtschaft von 0,5%. Im vergangenen Herbst hatte der Sachverständigenrat der Bundesregierung noch mit einem Plus des Bruttoinlandsprodukts von 0,9% gerechnet.
3: Sprit ist teurer geworden, Öl, Gas, und das spüren natürlich auch die Unternehmer. Zudem rechnen die Experten damit, dass auch die Inflation weiter ansteigt, also dass wir Verbraucher an Kaufkraft verlieren. Das milliardenschwere Investitionsprogramm der Regierung für die Infrastruktur könnte für ein bisschen mehr Wachstum sorgen, so die Wirtschaftsweisen. Gleichzeitig fordern sie aber Reformen von der Regierung, und das heißt vor allem den Anstieg der Sozialbeiträge begrenzen. Claudia Wächter, Nachrichtenredaktion.
2: Vor einigen Tagen hatte US-Präsident Donald Trump Hoffnungen auf ein baldiges Ende des Iran-Kriegs geweckt, dann war er zurückgerudert. Heute hat sich Trump erneut eher zurückhaltend geäußert. Der Verhandlungsstand sei noch nicht zufriedenstellend, sagte er.
4: Der Iran habe fast alle seine Waffen, Flugzeuge und Schiffe verloren, sagte Trump, er verhandele aus der Not. Eine Lockerung der Sanktionen käme nicht in Frage. Trump betonte auch, er habe keine Eile, den Krieg zu beenden. Langsam gebe Teheran den USA, was sie wollten, meinte Trump, und entweder gibt es ein Abkommen oder sein Pentagon-Chef werde die Sache zu Ende bringen und ihnen den Garaus machen. Die Öl- und Benzinpreise und die wirtschaftlichen Folgen des Krieges sind nicht Trumps Priorität. Das machte er wieder deutlich. Aus den USA, Tina Eck.
2: Die frühere RAF-Terroristin Daniela Klette ist zu 13 Jahren Gefängnis verurteilt worden. Das Landgericht Verden sah es als erwiesen an, dass sie gemeinsam mit ihren mutmaßlichen Komplizen Burkhard Garweg und Ernst Volker Staub Geldtransporter und Supermärkte in mehreren Städten in Niedersachsen und Nordrhein-Westfalen überfallen hat. Dabei soll das Trio mehr als 2 Millionen Euro erbeutet haben. Nach den beiden Männern wird weiter gesucht. Bei einem schweren Verkehrsunfall in Dienstlaken in NRW sind 2 12-jährige Jungen ums Leben gekommen. Nach Polizeiangaben wurden die Kinder auf Fahrrädern von einem Auto erfasst. Beide starben später im Krankenhaus. Ein weiteres Kind wurde leicht verletzt. Die 47 Jahre alte Autofahrerin kam schwer verletzt in eine Klinik. Zur genauen Unfallursache wird ermittelt.
1: Das Wetter für Deutschland.
5: Die aktuelle Vorhersage des Deutschen Wetterdienstes: heute oft freundlich, in der Südhälfte ziehen Quellwolken auf und an den Alpen sind einzelne Schauer und Gewitter möglich, sie können teilweise kräftiger ausfallen. Auch im Norden zeitweise wolkig und bei 18 bis 25 Grad etwas kühler. Im Rest des Landes trocken bei 27 bis 34 Grad. Morgen ähnlich, viel Sonne, nur vereinzelt Schauer oder Gewitter im Süden, dazu nicht mehr ganz so heiß bei 23 bis 28 Grad, am Oberrhein noch einmal bis 30 Grad.
0: 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Und damit geht's ran in eine weiterhin heiße Nacht, der Mittwochabend hier auf Radio Schlagerparadies mit euren Grüßen und Wünschen. Mein Name ist Volker Schommer, schön, dass ihr dabei seid.
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Ihr habt schon gemerkt, der Sommer hat auch Einzug gehalten musikalisch hier bei uns auf Radio Schlagerparadies. Am Mittwochabend, ole ola, der Klaus Beyer mit seiner Sommerhymne, die ist mal wieder gerne gehört, natürlich hier bei uns im Programm. Wie viele andere Sachen natürlich auch, zum Beispiel eure Grüße und Wünsche. Und bei dem nächsten, den ich aus unserer großen Wunschbox rausgezogen habe, ja, da gibt es natürlich auch eine Geschichte zu, denn die Stadt Erlangen war ja dieser Woche der Meinung, sie müsste eine Liste verschicken mit Titeln, die auf der Bergkirch waren. Nicht so erwünscht seien, gruppenbezogene Menschenfeindlichkeit hieß es da. Und das hat natürlich für ein bisschen Aufruhr gesorgt, habt ihr sicherlich mitbekommen. Der Wiesenchef hat in der Zwischenzeit übrigens gesagt, ja, solche Songs wie Skandal im Sperrbezirk, um den geht es nämlich jetzt gleich, gehören natürlich ja nach 45 Jahren ja auch einfach schon zum Brauchtum auf der Wiesen. Das heißt, der Song wird auf jeden Fall auch weitergespielt. Hier bei uns übrigens auch auf Radio Schlagerparadies gibt es nämlich jetzt hier die Spider-Murphy-Gang mit der berühmtesten Telefonnummer aller Zeiten, 32 16 8. Da ist die Rosi am Telefon. Bei uns ist Kanal im Sperrbezirk für den Marcel aus Berlin.

Das ist sie, die wilde Laura. Heute hat es Klick gemacht und der Titel ist jetzt auch schon 11 Jahre alt. Aktuell hat sie es ja mehr mit dem Sommer oder besser gesagt mit den Summer Feelings. Den Titel, ihren aktuellen, gibt es natürlich auch hier bei uns auf Radio Schlagerparadies. Imad hat mir geschrieben aus Bettelhausen. Bettelhausen, das ist ein Dorf im Kreis Siegen-Wittgenstein und zugleich ein Stadtteil der Stadt Bad Berleburg. Ich habe gerade extra mal nachgeguckt und ja, da hat es auch richtig 429 Einwohner. Das heißt, da ist jetzt gleich Party angesagt. Fenster aufreißen bei den Temperaturen. Ist jetzt Dorffest. Und zwar gibt es einen Musikwunsch dazu. Und zwar gibt es dem Freund Florian wird gratuliert zur bestandenen theoretischen Prüfung. Er muss jetzt seine Karten Spielkollegen Theo Reiners, Rainer Gücker, Klaus Horninghausen und Imad Klingert, die grüßen und wünschen sich genau den Titel, der jetzt kommt. Ob ihr den vielleicht den Kollegen auf den Mond wünscht, weiß ich nicht, aber zumindest geht es schon mal mit den Schlagerpiloten nach Jamaika.

0: Das ist er, einer der bekanntesten und beliebtesten Songschreiber auf deutschem Boden. Uwe Busse, der natürlich auch für viele andere Künstler, hauptsächlich für andere Künstler, richtig erfolgreiche Nummern geschrieben hat und das schon seit vielen Jahrzehnten. Und hin und wieder singt er ja auch mal selber und lässt seine Stimmbänder klingen. Die können es ja auch eigentlich ganz gut. Also er auf jeden Fall immer mit seinen aktuellen Titeln auch bei uns, sei es als Produzent, als Komponist oder eben als eigener Sänger hier bei uns auf Radio Schlagerpartys. Auch jetzt am Mittwochabend. Wir kommen jetzt mal zu einem Klassiker, zu einem richtig schönen alten Klassiker. 0680569110, das ist ja euer direkter Draht zu mir hier ins Studio per Telefon oder per WhatsApp und dann klingt das Ganze so.
1: Hi, hier ist die Marie Fuchs aus Regensburg. Ich wollte mir gerne einen Musikwunsch äußern. Ich würde mir sehr, sehr gerne von Marianne Rosenberg, Ich liebe das Leben, wünschen. Und ich würde auch gerne zwei Personen aus Regensburg grüßen. Das ist zum Ersten die Selina Ettel aus Hartingen und zum Zweiten meine geliebte Mutter, die Kritti Spritti. Und wir würden uns sehr auf eine Live-Ausstrahlung freuen. Danke!

Der Wolfgang Wolle-Petri. Seine Lieblingsdame, seine Gianna aus dem Jahr 1978. Ein ziemlich anzüglicher, wenn nicht sogar auszüglicher Text. Und wer jetzt sofort so die Intention hat, das könnte was mit Italien zu tun haben, der ist gar nicht so verkehrt. Denn dahinter steckt Rino Gaetano, der hat das Ding geschrieben, 1978 auf Italienisch. Natürlich typisch italienisches Thema. Da kann man natürlich auch im Frühjahr schon bei offenem Verdeck irgendwie im Auto, ihr wisst schon, was man da machen kann. Und ja, der gute Wolfgang Wolle-Petri hat das einfach mal auch gecovert. Das richtig erfolgreich, einer seiner ersten ganz großen Hits. Und danach ging die Karriere ja richtig los. Bis heute eigentlich, leider macht er ja nicht mehr allzu viel. Aber gut, er hat sich die Schlagerrente ja auch richtig erarbeitet. Ganz so weit sind die nächsten beiden Herren noch nicht. DJ Ötzi, wobei der ja auch mit seinem aktuellen Album schon wieder abgeräumt hat. Das heißt ÖH. Und Nick P., der ist auch zwar schon ein paar Tage älter, aber eben noch nicht irgendwie reif für die Schlagerrente. Und das ist auch gut so. Geboren, um dich zu lieben, gibt es jetzt von den beiden für den Andreas aus Hattingen an der Ruhr. Der wünscht damit allen Hörern hier bei Radio Schlagerpartys noch einen ganz tollen Abend. Grüßt alle Schlagerfans, Freunde und Fanclubs mit ganz vielen lieben Schlagergrüßen.

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Die Simone Stelzer. Mit der Diss-Jockey-Falle am Ende. Früher wäre sowas tatsächlich ein Problem gewesen, wenn man nicht den Titel genau kennt, als es noch Schallplatten gab. Heutzutage sieht man, wie lange hinten noch an Laufzeit da ist. Seit der CD-Ära hat sich das alles ein bisschen geändert. Die Simone Stelzer natürlich gut und gerne immer wieder unterwegs mit ihrer männlichen Begleitung, dem Charlie Brunner, musikalisch natürlich auch aus einem Guss momentan, deren beide aktueller Titel. Und sie waren ja auch mit dabei bei Schlager unter Palmen auf Kreta im April bis Anfang Mai diesen Jahres. Und wenn euch Reisen mit Radio Schlagerparadies ganz brennend interessieren, dann habe ich einen heißen Tipp für euch. 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Und da könnt ihr natürlich mit euren Stars auch so ein bisschen auf Tuchfühlung gehen, ganz einfach Urlaub machen mit schönen Konzerten, mit Auftritten in ganz harmonischer, idyllischer Atmosphäre. Apropos harmonisch und idyllisch, kommen wir jetzt mal zu einem Titel aus dem Jahr 1991, den kennt eigentlich jeder, wird nur relativ selten gespielt. Mario Jordan hat das Ding geschrieben, aus der Werbung kennen wir die Nummer sowieso und den kompletten Titel gibt es jetzt hier als Musikwunsch, mehr eine balladeske Nummer natürlich für den Nico aus Hohentengen in Baden-Württemberg. Der wird sich nämlich freuen, wenn er genau diesen Titel jetzt hören könnte. Bei uns ein schöner Tag, welch ein Tag von Mario Jordan. Er meint nämlich, das hat er immer mit seinem Opa gehört. Das war immer schön, also eine Reise in die Vergangenheit. Hier ist Mario Jordan auf Radio Schlagerparadies.

0: 3000 Gründe.
1: Isa Schiffer, 1, 2, 3, 3000 Gründe. Sie kommt übrigens hier aus der Gegend rund ums Studio in Alsdorf, aus Würsen oder Aachen, irgendwo. Eins von beiden auf jeden Fall. Hat sie sich auch mit dem Thema Musical beschäftigt, aber auch mit vielen anderen Geschichten. Da ist sie mittendrin und immer noch aktiv, aber nicht unbedingt zwingend im Bereich Schlager, sondern auch Musik für Kinder, nachdem sie ja selber Mutter geworden ist und so. Da ist einiges so am Bach. Ähnliche Entwicklung wie bei Helene Fischer, die ja auch erstmal so zwei Alben rausgebracht hat mit Kinderliedern, nachdem sie zweifache Mutter geworden ist. Aber jetzt nächsten Monat geht's ja los. Da gibt's ihre große 360-Grad-Tour, geht im Juni los und jetzt am 29. Mai, sprich übermorgen, kommt ja die neue Single an den Start. Ich bin mal gespannt, wie das Ganze klingt, beziehungsweise ich weiß ja schon, wie es klingt, aber ihr noch nicht. Aber wir werden uns dann darüber unterhalten. Genauso wie wir uns jetzt über Patrick Lindner unterhalten. Von dem hat es ja längere Zeit nichts Neues gegeben. Jetzt ist er wieder da mit Wenn der Wahnsinn will. Richtig tolle Nummer ist es geworden und produziert wieder von Tim Peters und Alexander Scholz. Die beiden wissen halt, was sie tun, mit großen Streichern und treibenden Beats. Ich bin mal gespannt, ob der Titel vielleicht als Neuvorstellung am kommenden Samstag in der Schlagerparade auftaucht, hier auf Radio Schlagerparadies. Also auf jeden Fall mit dabei sein in der Zeit zwischen 17 und 20 Uhr bei meinem Kollegen Joachim Müller. Jetzt kommt erstmal hier der Patrick Lindner, Wenn der Wahnsinn will.
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Schön, dass ihr mit dabei seid hier am Mittwochabend auf Radio Schlagerparadies auf dem Weg Richtung zweite Wochenhälfte und dann auch schon wieder Richtung Wochenende. Hey, ich suche nicht den größten Lover, das war sie natürlich, Christina Bach aus ihrer Glanzzeit. Mittlerweile ja dann doch wieder da, aber hauptsächlich erstmal auf der Bühne. Ich bin mal gespannt auf neue Projekte. Kommen wir mal zu einem Traumpaar des deutschen Schlagers. Der eine kann singen und essen und der andere kann singen und richtig gut kochen. Das ist doch eigentlich eine ganz tolle Beziehung, würde man sagen. Leider sind beide anderweitig schon vergeben, aber Ramon Roselli und Nelson Müller zumindest gemeinsam singen, das schaffen sie noch und das tun sie jetzt auch hier bei uns auf Radio Schlagerpartys. Du bist alles, was ich will.

Corinna Berger, so soll es bleiben. Ein Hit von ihr aus dem letzten Jahr. Und natürlich ist die Melodie auch hinlänglich bekannt. Das Ding war ja mal von anderen vorgetragen. Ein richtig großer Hit. Und auch diese Version von Sabrina Berger, die hat sich richtig gut verkauft. 23 Uhr gleich 54 Minuten, das soll es gewesen sein von der aktuellen Ausgabe Nachtschwärmer für heute. Die nächste gibt's wieder morgen ab 22 Uhr. Dann gehen wir schon langsam, aber stramm Richtung Wochenende am Donnerstag. Ich hoffe, ihr seid mit dabei. Ich freue mich jetzt schon auf eure Grüße und Wünsche. Einen habe ich jetzt noch. Jetzt kommen nämlich noch Cindy und Bernd mit einem Klassiker aus dem Jahr 1974. Spaniens Gitarren erklingen jetzt hier für die Kathi aus Hannover. Mein Name ist Volker Schommer. Ich wünsche euch einen guten Start in den Donnerstag. Wir hören uns wieder, wenn ihr wollt, wenn ihr könnt. Bis zum nächsten Mal. Tschüss und bye bye.

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1: Ich bin Diana Kramer. Bundeskanzler Friedrich Merz hat seine Reformambitionen als Regierungschef unterstrichen. Deutschland habe die Kraft für einen neuen Aufbruch und er persönlich sei mit aller Kraft entschlossen, diesen Aufbruch mit seiner Regierung auch zu ermöglichen. Das sagte Merz am Abend bei einer CDU-Veranstaltung in seiner Heimat Arnsberg im Sauerland. Auf die aktuellen Spekulationen über einen möglichen Kanzlerwechsel ging Merz nicht ein. Bild und Stern hatten unter Berufung auf führende Christdemokraten über entsprechende Gedankenspiele berichtet. Als möglicher Nachfolger wurde NRW-Ministerpräsident Henrik Wüst genannt. Der ukrainische Präsident Selenskyj hat neue Gegenschläge im russischen Hinterland angekündigt. Das sei nötig, um Moskau klarzumachen, dass es für den Angriffskrieg gegen sein Land mit eigenen Verlusten bezahlen müsse, sagte Selenskyj in seiner abendlichen Videobotschaft.
2: Moskau droht zwar mit Vergeltungsschlägen, doch Selenskyj setzt selbstbewusst auf Attacke. Dabei ist unwahrscheinlich, dass er den Kreml hier in Moskau auf diese Weise zu Verhandlungen zwingen kann. Vielmehr belächeln russische Kommentatoren, dass Selenskyj einerseits Moskau droht und er sich andererseits nun mit einem Hilferuf an US-Präsident Trump wendet. In einem Brief bittet er Trump um mehr Raketen für die Abwehr von Moskaus Angriffen. Aus Moskau, Ulf Mauder.
1: Auf der Bahnstrecke Hamburg-Berlin gibt es seit dem Abend Verzögerungen. Grund ist der Ausfall eines Stellwerks bei Lüneburg. Nach Angaben der Bahn kann es noch bis Donnerstagnachmittag zu Verspätungen und Zugausfällen kommen.
3: Es fahren noch ICE-Fernzüge zwischen Hamburg und Berlin, betont die Bahn, aber nur alle 2 Stunden. Und um die Stellwerksstörung zu beheben, brauche man voraussichtlich noch bis Donnerstag. Betroffen ist auch der Regionalverkehr. Die lokale Bahngesellschaft Metronom etwa teilte mit, dass sich der Verkehr immer weiter aufstaue. Fahrgäste sollen möglichst auf den ohnehin fahrenden Ersatzverkehr ausweichen. Die Strecke Hamburg-Berlin wurde seit letzten Sommer generalsaniert. Seit Mitte Mai ist ein Teil wieder freigegeben. Mitte Juni soll die ganze Strecke wieder befahrbar sein. Aus Berlin, Ronny Tochau.
1: Griechenland greift durch. Die Regierung in Athen will Minderjährigen die Nutzung von E-Scootern auf Straßen verbieten und kündigte einen entsprechenden Gesetzentwurf an. Grund ist die steigende Zahl verletzter Jugendlicher. In Griechenland haben Unfälle mit E-Scootern auch unter Touristen deutlich zugenommen.
0: Das Wetter für Deutschland.
1: Zum Wetter, die Vorhersage des Deutschen Wetterdienstes. Heute Nacht meist klar und trocken bei Tiefstwerten zwischen 11 und 5 Grad, im Südwesten und Süden teils um 15 Grad. Der Tag startet freundlich mit viel Sonne, nur an den Alpen und im Schwarzwald am Nachmittag einige Quellwolken, vereinzelt auch kurze Schauer. Die Temperaturen steigen im Norden auf 18 bis 23 Grad, sonst 23 bis 30 Grad mit den höchsten Werten im Südwesten.
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1: Ich bin Diana Kramer. Die Wirtschaftsweisen erwarten in diesem Jahr wegen der Auswirkungen des Iran-Kriegs nur ein Mini-Wachstum der deutschen Wirtschaft von 0,5%. Im vergangenen Herbst hatte der Sachverständigenrat der Bundesregierung noch mit einem Plus des Bruttoinlandsprodukts von 0,9% gerechnet.
2: Sprit ist teurer geworden, Öl, Gas und das spüren natürlich auch die Unternehmer. Zudem rechnen die Experten damit, dass auch die Inflation weiter ansteigt, also dass wir Verbraucher an Kaufkraft verlieren. Das milliardenschwere Investitionsprogramm der Regierung für die Infrastruktur könnte für ein bisschen mehr Wachstum sorgen, so die Wirtschaftsweisen. Gleichzeitig fordern sie aber Reformen von der Regierung und das heißt vor allem den Anstieg der Sozialbeiträge begrenzen. Claudia Wächter, Nachrichtenredaktion.
1: Angesichts der geänderten Bedrohungslage soll die Reserve der Bundeswehr künftig eine größere Rolle spielen. Dafür bereitet das Verteidigungsministerium eine Gesetzesänderung vor. Es will künftig auch in Friedenszeiten die Möglichkeit haben, Reservisten zum Dienst zu verpflichten, heißt es. In bestimmten Ausnahmen soll aber ein Einsatz von Reservisten nur bei Freiwilligkeit möglich sein, etwa bei Amtshilfe im Inland im Fall einer Naturkatastrophe oder bei Auslandseinsätzen. Menschenhandel soll in Deutschland künftig konsequenter verfolgt und härter bestraft werden können. Das sieht ein Gesetzentwurf aus dem Bundesjustizministerium vor, den das Bundeskabinett beschlossen hat.
3: Wer Menschen mit falschen Versprechungen nach Deutschland lockt, um sie hier dann unter Zwang arbeiten zu lassen, der wird künftig bei einer Verurteilung mit bis zu 10 Jahren Haft rechnen müssen. Diese Maximalstrafe ist bislang nur bei besonders schweren Fällen möglich. Neu ist außerdem, dass sich auch Kunden und Kundinnen strafbar machen, wenn sie etwa Leistungen bei Anbietern einkaufen, die klar fragwürdig sind. Da gibt es viele schwarze Schafe, etwa auf dem Bau und bei Nagelstudios. Aus Berlin, Lea Matschulat.
1: Nach dem Unfall mit 2 toten Kindern in Dienstlaken am Niederrhein prüfen Ermittler, ob bei der Autofahrerin ein medizinischer Notfall vorlag. Es spreche nichts für eine absichtliche Tat, teilte die Kreispolizei in Wesel mit. Die 47-Jährige hatte vor einer Schule die Kontrolle über ihr Auto verloren und war in eine Gruppe von 3 Jungen gefahren. 2 12-Jährige starben später im Krankenhaus, der 3. wurde leicht verletzt. Die Autofahrerin kam schwer verletzt in eine Klinik.
0: Das Wetter für Deutschland.
1: Zum Wetter, die Vorhersage des Deutschen Wetterdienstes. Heute Nacht meist klar und trocken bei Tiefstwerten zwischen 11 und 5 Grad, im Südwesten und Süden teils um 15 Grad. Der Tag startet freundlich mit viel Sonne, nur an den Alpen und im Schwarzwald am Nachmittag einige Quellwolken, vereinzelt auch kurze Schauer. Die Temperaturen steigen im Norden auf 18 bis 23 Grad, sonst 23 bis 30 Grad mit den höchsten Werten im Südwesten.
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1: Ich bin Diana Kramer. Der UN-Sicherheitsrat wird sich heute mit der Lage im Ukraine-Krieg beschäftigen. Kiew hatte die Sondersitzung beantragt. Der ukrainische Präsident Zelensky hat sich nach Medienberichten inzwischen wegen mangelnder Flugabwehr per Brief mit einem Hilfegesuch an Washington gewandt.
2: Nach dem verheerenden Angriff auf Kiew und weiteren Drohungen aus Moskau sucht der ukrainische Präsident Zelensky Hilfe bei den USA und den Vereinten Nationen. Das höchste UNO-Gremium hat schon viele Male zu dem Thema getagt, ohne viel bewirken zu können. Resolutionen werden von den Vetomächten Russland und China niedergeschlagen und Aufrufe zum Frieden verhallen im Nichts. Zelensky betonte, dass sich die Ukraine bei der Abwehr der Angriffe auf die ganze Welt verlasse, bei der Abwehr von ballistischen Raketen, aber vor allem auf die USA. Aus den USA, Tina Eck.
1: Berichte über mögliche Diskussionen zu einem Austausch von Kanzler Merz sorgen in der Union für Unruhe. Bild und Stern hatten unter Berufung auf führende Christdemokraten darüber berichtet und als möglichen Nachfolger unter anderem NRW-Ministerpräsident Wüst genannt. Das Umfeld von Merz wies die Spekulationen scharf zurück. Der Kanzler selbst äußerte sich bei einer CDU-Veranstaltung in seinem Heimatort Arnsberg am Abend nicht dazu, bekannte sich aber sehr deutlich zu seiner Verantwortung als Regierungschef. Die Spritpreise sinken langsam weiter. Binnen Wochenfrist hat sich Superbenzin der Sorte E10 um 2,7 Cent verbilligt, diese sogar um 4,5 Cent. Der ADAC hält den Preisrückgang an den Tankstellen allerdings für zu gering.
3: Sowohl Diesel als auch Super E10 liegen mittlerweile im bundesweiten Tagesdurchschnitt unter 2 Euro. Allerdings sind beide immer noch gut 20 Cent teurer als vor Ausbruch des Irankrieges. Und das trotz des Tankrabatts der Regierung von rund 17 Cent und obwohl der Ölpreis zuletzt deutlich nachgegeben hat. Für den ADAC ist das aktuelle Preisniveau der Beweis, dass die Mineralölkonzerne günstigere Ölpreise nur sehr verlangsamt an die Kunden weitergeben. Zum Sparen rät der ADAC, am späten Vormittag zu tanken. Ronny Thorau, Berlin.
1: Die Gewerkschaft Verdi ruft auch heute Beschäftigte der Postbank zum Warnstreik auf. Die Gewerkschaft verlangt 8% mehr Geld, mindestens aber 300 Euro im Monat. Um den Druck zu erhöhen, werden Postbankbeschäftigte heute auch bei der Hauptversammlung der Deutschen Bank in Frankfurt am Main protestieren, zu der die Postbank gehört.
0: Das Wetter für Deutschland.
1: Zum Wetter, die Vorhersage des Deutschen Wetterdienstes. Heute Nacht meist klar und trocken bei Tiefstwerten zwischen 11 und 5 Grad, im Südwesten und Süden teils um 15 Grad. Der Tag startet freundlich mit viel Sonne, nur an den Alpen und im Schwarzwald am Nachmittag einige Quellwolken, vereinzelt auch kurze Schauer. Die Temperaturen steigen im Norden auf 18 bis 23 Grad, sonst 23 bis 30 Grad mit den höchsten Werten im Südwesten.
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